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1: Ich bin Hendrik Daum. Nach den schweren Erdbeben in Venezuela ist die offizielle Zahl der Toten auf mehr als 1.400 gestiegen. Das volle Ausmaß der Katastrophe ist allerdings weiterhin unklar, denn Zehntausende Menschen werden noch unter den Trümmern zerstörter Gebäude vermutet. An der Suche nach Überlebenden sind mehrere internationale Rettungsteams beteiligt, auch vom Technischen Hilfswerk aus Deutschland. Fast eine Viertelmillion Menschen haben den Christopher Street Day in München gefeiert. Laut Polizei hatte der Demonstrationszug rund 30.000 Teilnehmer, weitere 200.000 Menschen säumten die Straßen. Die Politparade unter dem Motto »Unsere Vielfalt, unsere Stärke« umfasste rund 200 Gruppen. Wegen der extremen Hitze besprengten einige Zuschauer die Vorbeiziehenden aus Wasserschläuchen. Auch jetzt unterm Sternenhimmel bleibt's warm, die Werte gehen nur runter auf 24 bis 17 Grad. Heute, da gibt's zunächst wieder viel Sonne. Ab der Mittagszeit entwickeln sich zunächst in Alpnähe, am späteren Nachmittag dann auch insgesamt teilweise heftige Hitzegewitter. Die Temperaturen, die klettern heute nochmal auf 33 bis 41 Grad. Spürbar kühler wird's dann ab Montag zum Wochenstart, dann auch vermehrt mit Schauern.

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1: Ich bin Hendrik Daum. Mediziner und Patientenschützer fordern von der Politik eindringlich, Konsequenzen aus der Hitzewelle zu ziehen. Der Geschäftsführer der Vereinigung für Intensiv- und Notfallmedizin Janssens sagte, die Länder müssten die Krankenhäuser so finanzieren, dass sie Hitzeschutz bereitstellen könnten. Auch die Pflegeheime müssten schnell für künftige Hitzewellen aufgerüstet werden. Das fordert auch die Stiftung Patientenschutz. Spirituosen könnten vom kommenden Jahr an deutlich teurer werden. Das Bundesfinanzministerium bereitet dafür eine höhere Steuer auf hochprozentigen Alkohol vor. Thomas Pleskin mit den Einzelheiten.
2: Nach einem Bericht des Redaktionsnetzwerks Deutschland sollen die Steuern auf Rum, Wodka, Korn und Co. zum Jahresbeginn 2027 um 20% steigen. Erwartet werden Mehreinnahmen von rund 400 Millionen Euro im Jahr. Eine Expertenkommission geht zudem davon aus, dass ein sinkender Alkoholkonsum Krankheiten und Unfallkosten verringern könnte.
1: Im oberfränkischen Wunsiedel hat eine 36-jährige Frau für Aufsehen gesorgt, als sie splitternackt durch die Stadt lief. Die herbeigerufenen Polizisten dachten zunächst wohl, da könne jemand die Hitze nicht mehr ertragen. Doch das war's nicht. Denn die Frau erklärte den Beamten, ihre Kleidung sei zu dreckig gewesen und sie wollte sie einfach nicht mehr anziehen. Die 36-jährige kam aufs Revier, wo eine Bekannte dann frische Kleidung vorbeibrachte. Ja, und obendrauf, da gab's noch eine Anzeige wegen Belästigung der Allgemeinheit. Bei der Fußball-WM hat sich England nach einem 2:0 gegen Panama den Gruppensieg gesichert. Als Gruppenzweiter steht auch Kroatien im 16-Finale nach einem 2:1 gegen Ghana. Der viermalige Afrikameister hatte aber schon zuvor sein Ticket sicher für die Alles-oder-Nichts-Spiele. Auch jetzt unterm Sternenhimmel bleibt's warm. Die Werte gehen nur runter auf 24 bis 17 Grad. Heute, da gibt's zunächst wieder viel Sonne. Ab der Mittagszeit entwickeln sich zunächst in Alpnähe, am späteren Nachmittag dann auch insgesamt teilweise heftige Hitzegewitter. Die Temperaturen, die klettern heute nochmal auf 33 bis 41 Grad. Spürbar kühler wird's dann ab Montag zum Wochenstart, dann auch vermehrt mit Schauern.

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1: Ich bin Hendrik Daum. Mediziner fordern von der Politik, jetzt Konsequenzen aus der Hitzewelle zu ziehen. Der Geschäftsführer der Vereinigung für Intensiv- und Notfallmedizin Janssen sagte, die Länder müssten die Krankenhäuser so finanzieren, dass sie Hitzeschutz bereitstellen könnten. Auch die Pflegeheime müssten schnell für künftige Hitzewellen aufgerüstet werden. Im oberfränkischen Wunsiedel hat eine 36-jährige Frau für Aufsehen gesorgt, als sie splitternackt durch die Stadt lief. Die herbeigerufenen Polizisten dachten zunächst wohl, da könne jemand die Hitze nicht mehr ertragen. Doch das war's nicht, denn die Frau erklärte den Beamten, ihre Kleidung sei zu dreckig gewesen und sie wollte sie einfach nicht mehr anziehen. Die 36-jährige kam aufs Revier, wo eine Bekannte dann frische Kleidung vorbeibrachte. Ja, und obendrauf, da gab's noch eine Anzeige wegen Belästigung der Allgemeinheit. Auch jetzt unterm Sternenhimmel bleibt's warm. Die Werte gehen nur runter auf 24 bis 17 Grad. Heute, da gibt's zunächst wieder viel Sonne. Ab der Mittagszeit entwickeln sich zunächst in Alpnähe, am späteren Nachmittag dann auch insgesamt teilweise heftige Hitzegewitter. Die Temperaturen, die klettern heute nochmal auf 33 bis 41 Grad. Spürbar kühler wird's dann ab Montag zum Wochenstart, dann auch vermehrt mit Schauern.

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1: Ich bin Hendrik Daum. Die Grünen-Fraktionsvorsitzende Dröge fordert angesichts der aktuellen Hitzewelle ein Abkühl-Sofortprogramm für Deutschland. Das soll in erster Linie dafür sorgen, dass Krankenhäuser, Pflegeeinrichtungen, Kitas und Schulen besser klimatisiert werden, so Dröge in der Bild am Sonntag. Dafür brauche es ein neues Förderprogramm für Klimasolaranlagen, also Klimaanlagen, die wegen der hohen Sonneneinstrahlung mit Solaranlagen kombiniert sind. Nach den schweren Erdbeben in Venezuela ist die offizielle Zahl der Toten auf mehr als 1.400 gestiegen. Das volle Ausmaß der Katastrophe ist allerdings weiterhin unklar, denn Zehntausende Menschen werden noch unter den Trümmern zerstörter Gebäude vermutet. An der Suche nach Überlebenden sind mehrere internationale Rettungsteams beteiligt, auch vom Technischen Hilfswerk aus Deutschland. Fast eine Viertelmillion Menschen haben den Christopher Street Day in München gefeiert. Laut Polizei hatte der Demonstrationszug rund 30.000 Teilnehmer, weitere 200.000 Menschen säumten die Straßen. Die Politparade unter dem Motto »Unsere Vielfalt, unsere Stärke« umfasste rund 200 Gruppen. Wegen der extremen Hitze besprengten einige Zuschauer die Vorbeiziehenden aus Wasserschläuchen. Bei der Fußball-Weltmeisterschaft hat England den Sieg in seiner Gruppe klargemacht. Die Three Lions besiegten Panama mit 2:0. Im zweiten Gruppenspiel schlug Kroatien Ghana mit 2:1 und setzte sich auf den zweiten Platz. Aber auch Ghana steht als Gruppendritter in der Runde der letzten 32. Kolumbien und Portugal trennten sich in ihrer Gruppe torlos, kommen aber beide weiter. Auch die Demokratische Republik Kongo erreichte mit einem 3:1 gegen Usbekistan die nächste Runde. Heute am Sonntag gibt's zunächst wieder viel Sonne, aber ab der Mittagszeit entwickeln sich zunächst in Alpennähe, am späteren Nachmittag dann auch sonst teilweise heftige Hitzegewitter. Die Temperaturen, die klettern nochmal auf 33 bis 41 Grad. Spürbar kühler wird's dann morgen zum Wochenstart, dann auch mit Schauern. 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
1: Ich bin Hendrik Daum. Die Grünen-Fraktionsvorsitzende Dröge fordert angesichts der aktuellen Hitzewelle ein Abkühl-Sofortprogramm für Deutschland. Das soll in erster Linie dafür sorgen, dass Krankenhäuser, Pflegeeinrichtungen, Kitas und Schulen besser klimatisiert werden, so Dröge in der Bild am Sonntag. Dafür brauche es ein neues Förderprogramm für Klimasolaranlagen, also Klimaanlagen, die wegen der hohen Sonneneinstrahlung mit Solaranlagen kombiniert sind. Fast eine Viertelmillion Menschen haben den Christopher Street Day in München gefeiert. Laut Polizei hatte der Demonstrationszug rund 30.000 Teilnehmer, weitere 200.000 Menschen säumten die Straßen. Die Politparade unter dem Motto »Unsere Vielfalt, unsere Stärke« umfasste rund 200 Gruppen. Wegen der extremen Hitze besprengten einige Zuschauer die Vorbeiziehenden aus Wasserschläuchen. Heute am Sonntag gibt's zunächst wieder viel Sonne, aber ab der Mittagszeit entwickeln sich zunächst in Alpennähe, am späteren Nachmittag dann auch sonst teilweise heftige Hitzegewitter. Die Temperaturen, die klettern nochmal auf 33 bis 41 Grad. Spürbar kühler wird's dann morgen zum Wochenstart, dann auch mit Schauern.

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1: Ich bin Hendrik Daum. Einen schönen guten Morgen. Mediziner fordern von der Politik, jetzt Konsequenzen aus der Hitzewelle zu ziehen. Der Geschäftsführer der Vereinigung für Intensiv- und Notfallmedizin Janssen sagte, die Länder müssten die Krankenhäuser so finanzieren, dass sie Hitzeschutz bereitstellen könnten. Auch Pflegeheime müssten schnell für künftige Hitzewellen aufgerüstet werden. Nach den Erdbeben in Venezuela vor 3 Tagen haben Rettungskräfte mehrere Menschen lebend aus den Trümmern geborgen. Trotz der intensiven Rettungsarbeiten steigt die Zahl der Todesopfer aber weiter. Bislang wurden über 1.400 Tote gezählt und noch immer werden tausende Menschen unter den Trümmern vermutet. Die Chancen, Überlebende zu finden, sinken aber von Stunde zu Stunde. Kaum ein Thema spaltet die Menschen in Nürnberg mehr. Der Ausbau des Frankenschnellwegs. Heute entscheiden die Nürnbergerinnen und Nürnberger in einem Bürgerentscheid über das milliardenschwere Bauprojekt. Es sieht einen 1,8 Kilometer langen Tunnel, Lärmschutzwände und eine 3. Spur vor, um den Verkehr zu entlasten. Gegner kritisieren die immensen Kosten und befürchten, dass das Projekt noch mehr Verkehr und Lastwagen anzieht. Das Ergebnis des Entscheids ist bindend und wird noch am heutigen Abend erwartet. Bei der Fußball-WM hat England mit einem 2:0 gegen Panama den Sieg in seiner Gruppe klar gemacht. Im 2. Gruppenspiel schlug Kroatien Ghana mit 2:1 und setzte sich auf den 2. Platz. Aber auch Ghana steht als Gruppendritter in der Runde der letzten 32. Kolumbien und Portugal trennten sich in ihrer Gruppe torlos, kommen aber beide weiter. Auch die Demokratische Republik Kongo erreichte mit einem 3:1 gegen Usbekistan die nächste Runde. Heute am Sonntag gibt's zunächst wieder viel Sonne, aber ab der Mittagszeit entwickeln sich zunächst in Alpennähe, am späteren Nachmittag dann auch sonst teilweise heftige Hitzegewitter. Die Temperaturen, die klettern nochmal auf 33 bis 41 Grad. Spürbar kühler wird's dann morgen zum Wochenstart, dann auch mit Schauern. 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
1: Ich bin Hendrik Daum. Einen schönen guten Morgen. Mediziner fordern von der Politik, jetzt Konsequenzen aus der Hitzewelle zu ziehen. Der Geschäftsführer der Vereinigung für Intensiv- und Notfallmedizin Janssen sagte, die Länder müssten die Krankenhäuser so finanzieren, dass sie Hitzeschutz bereitstellen könnten. Auch Pflegeheime müssten schnell für künftige Hitzewellen aufgerüstet werden. Kaum ein Thema spaltet die Menschen in Nürnberg mehr. Der Ausbau des Frankenschnellwegs. Heute entscheiden die Nürnbergerinnen und Nürnberger in einem Bürgerentscheid über das milliardenschwere Bauprojekt. Es sieht einen 1,8 Kilometer langen Tunnel, Lärmschutzwände und eine dritte Spur vor, um den Verkehr zu entlasten. Gegner kritisieren die immensen Kosten und befürchten, dass das Projekt noch mehr Verkehr und Lastwagen anzieht. Das Ergebnis des Entscheids ist bindend und wird noch am heutigen Abend erwartet. Heute am Sonntag gibt's zunächst wieder viel Sonne, aber ab der Mittagszeit entwickeln sich zunächst in Alpennähe, am späteren Nachmittag dann auch sonst teilweise heftige Hitzegewitter. Die Temperaturen, die klettern nochmal auf 33 bis 41 Grad. Spürbar kühler wird's dann morgen zum Wochenstart, dann auch mit Schauern. 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
1: Ich bin Oliver Urbanke. Guten Morgen. Die Grünen-Fraktionsvorsitzende Dröge fordert angesichts der aktuellen Hitzewelle ein

0: Abkühl-Sofortprogramm für Deutschland. Das soll dafür sorgen, dass Krankenhäuser, Pflegeeinrichtungen, Kitas und Schulen besser klimatisiert werden, so Dröge in der Bild am Sonntag. Dafür brauche es in erster Linie ein neues Förderprogramm für Klimasolaranlagen, also Klimaanlagen, die wegen der gleichzeitig hohen Sonneneinstrahlung mit Solaranlagen kombiniert sind. Die Menschen in Nürnberg stimmen heute über den umstrittenen milliardenschweren Ausbau des Frankenschnellwegs inklusive Tunnellösung ab. Für die Befürworter ist es ein Weg aus der täglichen Staufalle, für die Gegner eine überteuerte Mogelpackung. Brigitte Sesselbacher von der Bürgerinitiative gegen den Ausbau.
1: Wir müssen das Gegenteil von dem machen, was da geplant ist. Wir müssen entsiegeln, wir müssen konsequent ein Verkehrskonzept machen, dass man den Verkehr reduziert, dass man den Durchgangsverkehr vollkommen rausbringt und dass man dann diese Flächen, die da sind, sinnvoller nutzt.
0: Der Iran hat in der Nacht die mit den USA verbündeten Golfstaaten Kuwait und Bahrain angegriffen. Die iranischen Revolutionsgarden haben sich inzwischen zu den Raketen- und Drohnenangriffen auf US-Militärziele in beiden Ländern bekannt. Zuvor hatte das US-Militär erneut Ziele im Iran ins Visier genommen, als Reaktion auf den iranischen Beschuss eines Frachtschiffs in der Straße von Hormuz. Bei der Fußball-WM hat England mit einem 2:0 gegen Panama den Gruppensieg eingefahren. Im zweiten Gruppenspiel schlug Kroatien Ghana mit 2:1 und setzte sich auf Platz 2. Aber auch Ghana steht als Gruppendritter in der Runde der letzten 32. Kolumbien und Portugal trennten sich in ihrer Gruppe torlos, kommen aber beide weiter. Auch die Demokratische Republik Kongo erreichte mit einem 3:1 gegen Usbekistan die nächste Runde. Heute gibt's zunächst wieder viel Sonne. Ab dem Mittag entwickelt sich dann zunächst in Alpennähe, am späten Nachmittag auch sonst teils heftige Hitzegewitter. Die Temperaturen klettern nochmal auf 33 bis 41 Grad. Spürbar kühler wird's dann erst morgen zum Wochenstart bei Werten unter 30 Grad. Dazu immer wieder Regen, Schauer und auch kräftige Gewitter. 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
1: Ich bin Oliver Urbanke. Guten Morgen. Die Grünen-Fraktionsvorsitzende Dröge fordert angesichts der aktuellen Hitzewelle ein Abkühl-Sofortprogramm für Deutschland. Das soll dafür sorgen, dass Krankenhäuser, Pflegeeinrichtungen, Kitas und Schulen besser klimatisiert werden, so Dröge in der Bild am Sonntag. Dafür brauche es in erster Linie ein neues Förderprogramm für Klimasolaranlagen, also Klimaanlagen, die wegen der gleichzeitig hohen Sonneneinstrahlung mit Solaranlagen kombiniert sind. Die Menschen in Nürnberg stimmen heute über den umstrittenen milliardenschweren Ausbau des Frankenschnellwegs inklusive Tunnellösung ab. Für die Befürworter ist es ein Weg aus der täglichen Staufalle, für die Gegner eine überteuerte Mogelpackung. Brigitte Sesselbacher von der Bürgerinitiative gegen den Ausbau.
2: Wir müssen das Gegenteil von dem machen, was da geplant ist. Wir müssen entsiegeln, wir müssen konsequent ein Verkehrskonzept machen, dass man den Verkehr reduziert, dass man den Durchgangsverkehr vollkommen rausbringt und dass man dann diese Flächen, die da sind, sinnvoller nutzt.
1: Heute gibt's zunächst wieder viel Sonne. Ab dem Mittag entwickelt sich dann zunächst in Alpennähe, am späten Nachmittag auch sonst teils heftige Hitzegewitter. Die Temperaturen klettern nochmal auf 33 bis 41 Grad. Spürbar kühler wird's dann erst morgen zum Wochenstart bei Werten unter 30 Grad. Dazu immer wieder Regen, Schauer und auch kräftige Gewitter.

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1: Ich bin Oliver Urbanke. Guten Morgen. Spirituosen können ab dem kommenden Jahr deutlich teurer werden. Das Bundesfinanzministerium bereitet eine höhere Steuer vor. Thomas Beskin mit den Hintergründen.
2: Nach einem Bericht des Redaktionsnetzwerks Deutschland sollen die Steuern auf Rum, Wodka, Korn und Co. zum Jahresbeginn 2027 um 20% steigen. Höher besteuert werden sollen außerdem Sekt, Champagner, Likörweine und Alkopops. Das Finanzministerium bestätigte einen Gesetzentwurf, verwies bei Einzelheiten aber auf die noch laufenden Abstimmungen. Erwartet werden Mehreinnahmen von rund 400 Millionen Euro im Jahr.
1: In Nürnberg wird bei einem Bürgerentscheid heute über eine Baumaßnahme mit überregionaler Bedeutung abgestimmt. Es geht um den Ausbau des Frankenschnellwegs.

ist unter anderem ein 1,8 Kilometer langer Tunnel, Lärmschutzwände und eine dritte Spur, um den Verkehr zu entlasten. Gegner des Projekts kritisieren die immensen Kosten und befürchten, dass das Projekt noch mehr Verkehr und Lastwagen anzieht. Die Hitzewoche erreicht an diesem Wochenende ihren Höhepunkt. Gestern ist mit 41,5 Grad ein neuer Temperaturrekord in Möckern-Derwitz in Sachsen-Anhalt gemessen worden. Und auch heute rechnet der Deutsche Wetterdienst noch einmal mit Temperaturen über 40 Grad. Am Nachmittag und Abend drohen in weiten Teilen Deutschlands dann schwere Unwetter und Sturmböen mit bis zu teils 50 Litern Regen pro Quadratmeter. England hat sich bei der Fußball-WM den Gruppensieg gesichert. Das Team setzte sich mit 2:0 gegen Panama durch. Kroatien gewann zum Abschluss der Gruppenphase gegen Ghana mit 2:1. Beide Länder haben sich ebenfalls für die K.O.-Phase qualifiziert. Auch Portugal, die Demokratische Republik Kongo, Argentinien, Österreich und Algerien stehen nach Spieltag 3 im 16. Finale. Heute gibt's zunächst wieder viel Sonne. Ab dem Mittag entwickelt sich dann zunächst in Alpennähe, am späten Nachmittag auch sonst teils heftige Hitzegewitter. Die Temperaturen klettern nochmal auf 33 bis 41 Grad. Spürbar kühler wird's dann erst morgen zum Wochenstart bei Werten unter 30 Grad. Dazu immer wieder Regen, Schauer und auch kräftige Gewitter. 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
2: Ich bin Oliver Urbanke. Guten Morgen. Spirituosen können ab dem kommenden Jahr deutlich teurer werden. Das Bundesfinanzministerium bereitet eine höhere Steuer vor. Thomas Beskin mit den Hintergründen.
3: Nach einem Bericht des Redaktionsnetzwerks Deutschland sollen die Steuern auf Rum, Wodka, Korn und Co. zum Jahresbeginn 2027 um 20% steigen. Höher besteuert werden sollen außerdem Sekt, Champagner, Likörweine und Alkopops. Das Finanzministerium bestätigte einen Gesetzentwurf, verwies bei Einzelheiten aber auf die noch laufenden Abstimmungen. Erwartet werden Mehreinnahmen von rund 400 Millionen Euro im Jahr.
2: In Nürnberg wird bei einem Bürgerentscheid heute über eine Baumaßnahme mit überregionaler Bedeutung abgestimmt. Es geht um den Ausbau des Frankenschnellwegs. Geplant ist unter anderem ein 1,8 Kilometer langer Tunnel, Lärmschutzwände und eine dritte Spur, um den Verkehr zu entlasten. Gegner des Projekts kritisieren die immensen Kosten und befürchten, dass das Projekt noch mehr Verkehr und Lastwagen anzieht. Heute gibt's zunächst wieder viel Sonne. Ab dem Mittag entwickelt sich dann zunächst in Alpennähe, am späten Nachmittag auch sonst teils heftige Hitzegewitter. Die Temperaturen klettern nochmal auf 33 bis 41 Grad. Spürbar kühler wird's dann erst morgen zum Wochenstart bei Werten unter 30 Grad. Dazu immer wieder Regenschauer und auch kräftige Gewitter.
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2: Ich bin Oliver Urbanke. Guten Morgen. Vor den Beratungen des Koalitionsausschusses in der kommenden Woche werden die Forderungen nach Reformen lauter. Dabei geht es vor allem um Gesundheit, Pflege und die Rente. Thomas Bleskin berichtet.
3: Die Chefin der Wirtschaftsweisen Schnitzer sieht bei der Rente ein ermutigendes Signal und fordert auch bei Gesundheit und Pflege mehr Reformbereitschaft. Altbundespräsident Gauck mahnt, die Politik müsse nach der Analyse der Probleme nun handeln und notwendige Einschnitte überzeugend begründen. Zugleich gibt es Streit über die Rentenpläne. Während SPD-Politiker den Erhalt der

0: Abschlagsfreien Rente nach 45 Beitragsjahren fordern, drängt die Union auf eine möglichst schnelle Abschaffung der sogenannten Rente mit 63.
1: Medizinerinnen und Mediziner fordern von der Politik, jetzt Konsequenzen aus der aktuellen Hitzewelle zu ziehen. Der Geschäftsführer der Vereinigung für Intensiv- und Notfallmedizin, Janssen, sagt, die Länder müssten die Krankenhäuser so finanzieren, dass sie Hitzeschutz bereitstellen könnten. Auch die Pflegeheime müssten schnell für künftige Hitzewellen ausgerüstet werden. Trotz des heißen Wetters bei Temperaturen weit über 30 Grad haben gestern fast 250.000 Menschen den Christopher Street Day in München gefeiert. Laut Polizei hatte die Parade rund 30.000 Teilnehmende, weitere 200.000 Menschen haben das Spektakel auf den Straßen verfolgt. Wegen der Hitze gab es immer wieder Abkühlung und Erfrischung mit Wasserschläuchen für die Parade. In einer dramatischen Schlussphase hat sich Österreich bei der Fußball-Weltmeisterschaft für die K.O.-Runde qualifiziert. Gegen Algerien reichte am Ende ein Punkt. Beide Teams sind weiter. Genauso wie Argentinien nach einem 3:1 gegen Jordanien. In Gruppe L zogen England, Kroatien und Ghana ins 16. Finale ein. Und in Gruppe K sind Kolumbien, Portugal und die Demokratische Republik Kongo weiter. Heute gibt's zunächst wieder viel Sonne. Ab dem Mittag entwickelt sich dann zunächst in Alpennähe, am späten Nachmittag auch sonst teils heftige Hitzegewitter. Die Temperaturen klettern nochmal auf 33 bis 41 Grad. Spürbar kühler wird's dann erst morgen zum Wochenstart bei Werten unter 30 Grad. Dazu immer wieder Regen, Schauer und auch kräftige Gewitter. 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
2: Einen schönen guten Morgen an diesem Sonntag. Hier ist Radio Oberland mit mir, Flo Kern. Freut mich sehr, dass ihr mit dabei seid, dass wir gemeinsam in den heutigen Tag reinstarten. Und das natürlich mit großartiger Musik, denn damit steht sie's einfach deutlich entspannter auf. Gleich unter anderem Paul Young. Every Time You Go Away gibt's nach Kim Carnes und einem ihrer größten Songs aller Zeiten. Bette Davis Ice. Guten Morgen.

0: Der großartige Paul Young begleitet uns rein in diesen 28. Juni. Hier ist Radio Oberland. Einen schönen guten Morgen darf ich wünschen. Mal Hitze, mal kühler, mal Wolken, mal Regen. Langweilig wird das Wetter in diesem Sommer, glaube ich, nicht. Das zeigt sich jetzt schon so langsam. Was aber immer dazu gehört, Sonnencreme. Nicht nur, wenn wir uns bei strahlendem Sonnenschein ins Freibad oder an den See legen, sollten wir gut eingeschmiert sein, rät zum Beispiel Stefanie Ertl vom Verbraucherservice Bayern.
1: Auch im Schatten kann die UV-Belastung erhöht sein oder auch bei bedecktem Himmel, weil bei uns einfach die Sonne dann im Sommer höher am Himmel steht und dadurch die UV-Belastung steigt. Und auch bedeckter Himmel heißt nicht, dass die UV-Belastung damit automatisch zu vernachlässigen ist.
2: Der UV-Index zeigt an, wie hoch die Sonneneinstrahlung ist. Der lässt sich ganz einfach bei verschiedenen Wetter-Apps nachschauen. Liegt er über dem Wert 3, ist Sonnenschutz auf jeden Fall ein Muss.
1: Da kommt es darauf an, also dass ich auf einen hohen Lichtschutzfaktor von mindestens 30 achte. Man sollte sich regelmäßig nachcremen, etwa alle 2 Stunden. Und oft wird auch zu wenig Sonnencreme verwendet, also dass man wirklich reichlich Sonnencreme aufträgt. Für einen Erwachsenen wird eine Menge von etwa 4 Esslöffel oder ein Schnapsglas empfohlen.
2: Dabei auch Stellen wie die Kniekehlen oder die Ohren nicht vergessen. Ob man lieber Sonnencreme, Milch, Sonnengel oder einen Schaum mit Lichtschutzfaktor verwendet, ist übrigens egal. Was jedoch keinen ausreichenden Schutz bietet, sind Pflanzenöle. Stefanie Ertl warnt vor Tipps wie dem, sich mit Olivenöl einzureiben.
1: Also von solchen Ratschlägen raten wir auf alle Fälle ab, weil sowas ist einfach gefährlich, weil Sonnencreme ist ein wirksames Mittel, um die Haut zu schützen vor Hautkrebs, vor langfristigen Schäden, und Pflanzenöle bieten hier keinen zuverlässigen Schutz.
2: Wer Bedenken hat wegen gefährlicher Inhaltsstoffe in der Sonnencreme, bei der App ToxFox zum Beispiel lässt sich nachschauen, ob eine Creme gefährliche Stoffe enthält. Einfach den Barcode scannen. Und so lässt sich der Sommer einfach unbeschwert genießen. Lydia Jäger, katholische Redaktion.
0: Dankeschön, liebe Lydia. Dankeschön an unsere Expertin Stefanie Ertl. Ja, damit sind wir auf jeden Fall bestens gewappnet, zumindest heute noch für diesen Sonntag, Vormittag, Mittag. Im Laufe des Nachmittags können ja dann doch schon erste Hitzegewitter wieder mit dabei sein. Aber wir haben ja gelernt, Sonnencreme ist einfach immer wichtig. Habt jetzt einen schönen und entspannten Sonntag mit uns von Radio Oberland.

0: Sie ist gerade auf großer Tour durch Deutschland und das auch völlig zu Recht, denn ihre Musik ist einfach grandios. Anastasia und I'm Out of Love für euren Start rein in diesen Sonntag, diesen 28. Juni. Einen schönen guten Morgen darf ich wünschen.
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2: Ich bin Oliver Urbanke. Guten Morgen. Vor den Beratungen des Koalitionsausschusses in der kommenden Woche werden die Forderungen nach Reformen lauter. Dabei geht es vor allem um Gesundheit, Pflege und die Rente. Thomas Bleskin berichtet.
3: Die Chefin der Wirtschaftsweisen Schnitzer sieht bei der Rente ein ermutigendes Signal und fordert auch bei Gesundheit und Pflege mehr Reformbereitschaft. Altbundespräsident Gauck mahnt, die Politik müsse nach der Analyse der Probleme nun handeln und notwendige Einschnitte überzeugend begründen. Zugleich gibt es Streit über die Rentenpläne. Während SPD-Politiker den Erhalt der abschlagsfreien Rente nach 45 Beitragsjahren fordern, drängt die Union auf eine möglichst schnelle Abschaffung der sogenannten Rente mit 63.
2: Trotz des heißen Wetters bei Temperaturen weit über 30 Grad haben gestern fast eine Viertelmillion Menschen den Christopher Street Day in München gefeiert. Laut Polizei hatte die Parade rund 30.000 Teilnehmende, weitere 200.000 Menschen haben das Spektakel auf den Straßen verfolgt. Wegen der Hitze gab es immer wieder Abkühlung und Erfrischung mit Wasserschläuchen für die Parade. Heute gibt's zunächst wieder viel Sonne. Ab dem Mittag entwickelt sich dann zunächst in Alpennähe, am späten Nachmittag auch sonst teils heftige Hitzegewitter. Die Temperaturen klettern nochmal auf 33 bis 41 Grad. Spürbar kühler wird's dann erst morgen zum Wochenstart bei Werten unter 30 Grad. Dazu immer wieder Regen, Schauer und auch kräftige Gewitter.
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7: Einen schönen guten Morgen an diesem Sonntag, diesem 28. Juni. Mein Name ist Flo Kern, schön, dass ihr mit dabei seid, dass wir gemeinsam in den Tag starten. Und das natürlich mit großartiger Musik, gleich unter anderem von den Scorpions. Und das hier, das ist Queen. Save me. Euch einen guten Start in diesen heutigen Tag.

0: Das sind die Scorpions hier bei Radio Oberland. You and I an diesem Sonntagmorgen. Schön, dass ihr mit dabei seid, dass ihr mit uns in den Tag startet. Immer weniger Schülerinnen und Schüler wohnen heutzutage im Internat. Bessere Busverbindungen und mehr Nachmittagsbetreuung lassen die Schülerinnenzahlen auch im Mädcheninternat St. Maria bei unseren Nachbarn drüben in Kaufbeuren seit Jahren schon sinken. Deshalb geht das Internat jetzt ganz neue Wege und wird ab September auch Buben aufnehmen. Alles, was wir dazu wissen müssen, weiß meine liebe Kollegin Eva Fischer für uns.
1: 120 Jahre lang war St. Maria in Kaufbeuren ein reines Mädcheninternat. Doch das soll sich jetzt ändern. In den letzten Jahren ist die Zahl der Schülerinnen nämlich gesunken. Von ursprünglich 180 auf zuletzt nur noch 20. Deshalb werden ab dem kommenden Schuljahr dort auch Buben aufgenommen. Und zwar konkret 4 Nachwuchsspieler des Eishockeyvereins Kaufbeuren. Jogi Koch, der sportliche Leiter des ESV Kaufbeuren.
2: Viele, gerade jetzt sag mal aus dem Peitinger Raum zum Beispiel, so die fragen sofort, ja, Mariengymnasium, das ist doch eine Mädchenschule. Und dann sage ich, ja, das ist nicht mehr so, das ist jetzt aufgemacht für Jungs und so. Und dann sagen, ja, aber da können wir ja sicher sein, dass die Kinder gut aufgehoben sind. Und das ist doch ein Privileg, ja, und das machen wir uns natürlich auch zunutze.
1: Das Marieninternat wird vom Kreszentierkloster in Kaufbeuren getragen. Die Klosterschwestern arbeiten dort seit Jahrzehnten mit pädagogischen Fachkräften zusammen, um den Kindern der umliegenden Schulen ein zweites Zuhause zu bieten. Die Internatsleiterin Daniela Herschmann ist überzeugt, dass ein Internat den jungen Menschen auch heute noch viel zu bieten hat.
3: Wenn sie einfach sich durch die Pubertät verändern, dass sie einen anderen Freundeskreis haben, wenn es zu Hause ein bisschen kracht und knatscht, damit sie hier einfach auch einen Weg finden und die Älteren, dass sie einen guten Abschluss finden.
1: Die Öffnung des Internats für Buben ist momentan auf den Eishockey-Nachwuchs des ESV Kaufbeuren beschränkt. An einer weiteren Öffnung wird aber bereits geplant.
0: Eine ganz interessante Entwicklung. Dankeschön, liebe Eva, für den Bericht aus Kaufbeuren. Mal schauen, wie sich das so weiterentwickelt. Wir werden es auf jeden Fall im Blick behalten und begleiten euch jetzt erstmal rein in den heutigen Sonntag, den 28. Juni. Weiterhin euch einen schönen guten Tag.

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0: Ein Ed Sheeran ist auch immer wieder für eine Überraschung gut. Er ist nämlich gerade erst bei einem Konzert von Martin Garrix, einem DJ, aufgetreten. Und die Fans hatten damit nicht gerechnet, denn es kam erst so eine Videobotschaft, wo es hieß, wenn ihr laut genug seid und klatscht, dann komme ich vielleicht doch auf die Bühne. Und die Fans dachten natürlich, so ein Schmarrn, der wird niemals rauskommen. Und auf einmal war er da. Dieser Ed Sheeran, immer wieder eine Überraschung, wenn er unterwegs ist, aber er hat auch wirklich sehr viel Spaß dran. Wir auch an seiner Musik an diesem Sonntagmorgen. Schön, dass ihr mit dabei seid hier bei Radio Oberland und wir euch weiterhin in den Tag begleiten dürfen. Servus benannt, guten Morgen.
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3: Ich bin Oliver Urbanke. Guten Morgen. Bundesfinanzminister Klingbeil will die Alkoholsteuer offenbar erhöhen. Spirituosen, Sekt, Champagner und Alkopops würden damit teurer. Beim Bier ist dagegen keine Änderung geplant. Auf Wein soll weiter keine Alkoholsteuer erhoben werden. Neben Mehreinnahmen von rund 400 Millionen Euro pro Jahr könnte sich eine solche Steuererhöhung auch positiv auf die Gesundheit der Menschen in Deutschland auswirken. Die gestiegenen Großhandelspreise haben sich bislang kaum auf die Gasrechnungen der Haushalte ausgewirkt. Das haben Berechnungen des Vergleichsportals Verivox ergeben. Die Gaspreise waren im Großhandel wegen der angespannten Lage im Nahen Osten angestiegen. Trotzdem können Millionen Gaskunden im laufenden Jahr mit sinkenden Kosten im Vergleich zum Vorjahr rechnen, heißt es in einer Verivox-Analyse. In Nürnberg wird bei einem Bürgerentscheid heute über eine Baumaßnahme mit überregionaler Bedeutung abgestimmt. Es geht um den Ausbau des Frankenschnellwegs. Geplant ist unter anderem ein 1,8 Kilometer langer Tunnel, Lärmschutzwände und eine dritte Spur, um den Verkehr zu entlasten. Gegner des Projekts kritisieren die immensen Kosten und befürchten, dass das Projekt noch mehr Verkehr und Lastwagen anzieht. Die deutsche Fußballnationalmannschaft fliegt heute nach Boston. Dort spielt sie morgen im 16. Finale gegen Paraguay. Die Vorrunde bei dieser WM ist am Morgen zu Ende gegangen. Thomas Bremser berichtet darüber.
4: Frankreich, Spanien, Argentinien oder Brasilien, die großen Fußballnationen haben bisher hin nicht enttäuscht. Auch die Niederlande, Portugal, England und Belgien sind weiter, genauso wie alle drei Gastgeberländer. Und auch ein Fußballzwerg jubelt. Kap Verde sorgt für eine Sensation, wie es sie in der WM-Geschichte selten gegeben hat. Der kleine Inselstaat schafft mit 3 Unentschieden den Einzug in die K.O.-Runde und trifft dort auf Lionel Messi.
3: Es ist heute erstmal wieder überwiegend sonnig in Bayern. Ab der Mittagszeit entwickeln sich dann zunächst in Alpennähe, am späten Nachmittag auch im Rest des Landes

0: heftige Hitzegewitter. Die Temperaturen klettern auf 33 bis 41 Grad. Spürbar kühler wird's dann morgen zum Wochenstart bei Werten unter 30 Grad. Dazu gibt's dann immer wieder Regen, Schauer und auch kräftige Gewitter. 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
1: Einen schönen guten Morgen an diesem Sonntag, diesem 28. Juni. Hier ist Radio Oberland mit mir, Flo Kern. Es freut mich sehr, dass ihr mit dabei seid, dass wir gemeinsam in den heutigen Tag starten. Und das natürlich auch mal wieder mit einem Blick auf die besten Veranstaltungen hier in der Heimat. Was können wir alles erleben? Was für Veranstaltungen warten schon auf uns? Das erfahrt ihr gleich nach Bon Jovi und der Little River Band für euren Start rein in den heutigen 28. Juni. Guten Morgen!

0: Hier ist Radio Oberland an diesem Sonntagmorgen. Schön, dass ihr mit dabei seid, wenn wir gemeinsam jetzt wieder entdecken, was in den nächsten Tagen und Wochen hier in der Heimat alles los ist.
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0: Das Diakoniedorf Herzogsegmühle lädt ein. Am 5. Juli steigt hier nämlich wieder das Dorffest. Es ist eins der Höhepunkte im Jahr und lädt alle dazu ein, einfach vorbeizukommen, eine richtig gute Zeit zu haben und mit der ganzen Familie unterwegs zu sein. Es wird ein neues Gebrauchtmöbelhaus eröffnet und ein buntes Programm für die Kinder ist sowieso geboten. Heißt, es ist für jeden was Passendes mit dabei. Seid auch ihr mit dabei am 5. Juli im Diakoniedorf Herzogsegmühle. Share Facts. Unter diesem Motto steigt bald ein tolles Benefizkonzert für das Kinderhospiz in Polling. Um genau zu sein, verbirgt sich dahinter ein Rockkonzert mit ganz tollen Bands, die ihr alle live erleben könnt. Mit Leidenschaft und Musik soll einfach Gutes getan werden und das wird mit Sicherheit auch gelingen. Am 18. Juli in der Peißenberger Tiefstollenhalle. Und der Sommer bringt ganz besondere Veranstaltungen mit sich. Das große Freilichtspiel Welfs Erbe zum Beispiel findet statt und dramatisiert den Anfang und Ende des Klosters Steingaden. Es geht quer durch die Jahrhunderte, über all die Zeit werden verschiedene Schicksale thematisiert und auf die Bühne gebracht. Die Premiere, die steigt am 18. Juli in Steingaden. 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

0: Das ist Amy McDonald für euren Sonntagmorgen bei uns im Oberland. Servus beinand, schön, dass ihr mit dabei seid und wir euch weiterhin in den Tag reinbegleiten dürfen. Guten Morgen.
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2: Ich bin Oliver Urbanke. Guten Morgen. Bundesfinanzminister Klingbeil will die Alkoholsteuer offenbar erhöhen. Spirituosen, Sekt, Champagner und Alkopops würden damit teurer. Beim Bier ist dagegen keine Änderung geplant. Auf Wein soll weiter keine Alkoholsteuer erhoben werden. Neben Mehreinnahmen von rund 400 Millionen Euro pro Jahr könnte sich eine solche Steuererhöhung auch positiv auf die Gesundheit der Menschen in Deutschland auswirken. In Nürnberg wird bei einem Bürgerentscheid heute über eine Baumaßnahme mit überregionaler Bedeutung abgestimmt. Es geht um den Ausbau des Frankenschnellwegs. Geplant ist unter anderem ein 1,8 Kilometer langer Tunnel, Lärmschutzwände und eine dritte Spur, um den Verkehr zu entlasten. Gegner des Projekts kritisieren die immensen Kosten und befürchten, dass das Projekt noch mehr Verkehr und Lastwagen anzieht. Es ist heute erstmal wieder überwiegend sonnig in Bayern. Ab der Mittagszeit entwickeln sich dann zunächst in Alpennähe, am späten Nachmittag auch im Rest des Landes heftige Hitzegewitter. Die Temperaturen klettern auf 33 bis 41 Grad. Spürbar kühler wird es dann morgen zum Wochenstart bei Werten unter 30 Grad. Dazu gibt es dann immer wieder Regen, Schauer und auch kräftige Gewitter.
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6: Wir starten weiterhin rein in diesen heutigen 28. Juni, in diesen Sonntag. Schönen guten Morgen darf ich wünschen, mein Name ist Flo Kern und es freut mich sehr, dass ihr mit dabei seid, wenn wir gemeinsam jetzt wieder großartige Musik genießen dürfen. Denn mit der passenden Musik stehen wir einfach deutlich entspannter auf und das hier ist auf jeden Fall einer der richtigen Songs dafür. Foreigner und Cold as Ice.

0: Schönen guten Morgen an diesem Sonntag, diesem 28. Juni. Ihr hört Radio Oberland. Deutschland ist ja weiterhin im Fußballfieber. Morgen steht das 16. Finale bei der WM an. Und ganz egal, ob ihr jetzt leidenschaftlicher Fußballfan oder nur gelegentlich sportinteressiert seid, wenn Weltmeisterschaft ist, dann fiebern wir alle mit und geben unsere Tipps ab, wer welches Spiel wie gewinnt. Tippspiele im Freundeskreis oder im Büro sind ein harmloser Spaß, doch aus Sportwetten mit Geld kann wiederum schnell ernst werden. Eva Fischer, meine Kollegin, hat darüber mit einer Suchttherapeutin bei der Caritas Augsburg gesprochen.
1: 1,3 Millionen Menschen in Deutschland haben ein Spielproblem. Tendenz steigend. Die Dunkelziffer liegt noch weit höher. 12 Menschen, die süchtig nach Sportwetten sind, suchen derzeit Hilfe in der Caritas Suchtfachambulanz in Augsburg. Barbara Ballinger-Amtmann ist dort Suchttherapeutin. Sie sagt, jetzt zur Fußball-Weltmeisterschaft erleben Sportwetten einen richtigen Boom.
2: Also Sportwetten zählt zu den Glücksspielen unter dem höchsten Suchtpotenzial.
1: Ob im Fernsehen oder online, überall werden wir gerade mit Werbung für Sportwetten bombardiert.
2: Das kann man ja auch immer sehen, wenn man irgendwie eine WM guckt oder irgendwas im Zusammenhang mit der WM, wie sehr da immer wieder Wettanbieter ins Spiel kommen, wie sehr da eben mit dieser Leidenschaft fürs Team, für die Mannschaft geworben wird und wie sehr suggeriert wird, dass Sportwetten einfach dazugehören, wenn man sportbegeistert ist.
1: Dabei sind Sportwetten genauso wie jedes andere Glücksspiel auch reine Glückssache. Und der Absturz in die Sucht geht oft schnell und die Folgen sind hart.
2: Es beeinträchtigt ja nicht nur den Betroffenen selber, sondern auch die Familie, den Freundeskreis. Es beeinträchtigt die Leistungsfähigkeit. Es kann natürlich auf die Finanzen Auswirkungen haben, bis zu hohen Verschuldungen. Und es gibt viele Menschen, die depressive Symptomatiken entwickeln oder Angsterkrankungen. Also letztendlich greift es wirklich in alle Lebensbereiche mit rein.
1: Barbara Ballinger-Amtmann fordert ein Verbot von Werbung für Sportwetten und mehr Präventionsarbeit in Schulen und Sportvereinen. Und allen Fußballbegeisterten rät sie, die WM für das zu genießen, was sie ist. Ein Sportereignis, das Menschen zusammenbringt und begeistert. Ganz ohne Wetten.
0: Danke dir, liebe Eva. Ein ganz, ganz wichtiges Thema, über das wir natürlich sprechen möchten. Zum Start rein in den heutigen Sonntag. Kommt weiterhin gut rein und habt einen schönen, zumindest jetzt erstmal noch sonnigen Tag. Guten Morgen mit uns.

0: Das ist Alex Max Band hier bei uns bei Radio Oberland zum Start rein in diesen Sonntagmorgen. Schön, dass ihr mit dabei seid, wenn gleich die Kollegen vom Radio Oberland Frühshoppen wieder übernehmen. Das alles dann gleich ab 10 und ich darf euch weiterhin einen schönen guten Morgen und vor allem einen schönen Sonntag wünschen.
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3: Ich bin Oliver Urbanke. Der deutschlandweite Hitzerekord von 41,5 Grad, gemessen gestern in Möckern-Drewitz in Sachsen-Anhalt, könnte heute noch einmal übertroffen werden. In der Lausitz erwartet der Deutsche Wetterdienst bis zu 42 Grad. Jan-Henner Reitze berichtet.
4: An 46 Messstationen in Deutschland hat es gestern 40 Grad oder mehr gegeben. An insgesamt 250 wurden so hohe Temperaturen gemessen wie noch nie. So eine große Zahl an Rekorden wird es wohl heute nicht noch einmal geben. Die ganz große Hitze liegt noch über dem Osten und Südosten. Sonst wird es nicht mehr ganz so heiß. Stattdessen kann es Gewitter mit Starkregen, Sturmböen und großen Hagelkörnern geben.
3: Grünen-Fraktionschefin Dröge fordert ein Abkühl-Sofortprogramm, um Krankenhäuser, Pflegeeinrichtungen, Kitas und Schulen zu klimatisieren. Das sagte sie der Bild am Sonntag. Es brauche volles Tempo beim Ausbau von Klimaanlagen in Verbindung mit Solaranlagen. Die Grünen schlagen dafür ein neues Förderprogramm für Klimasolaranlagen vor. Don't drink and drive. In Oberfranken hat ein junger Autofahrer einen größeren Unfall gebaut, weil er sich während der Fahrt heißen Kaffee über die Beine geschüttet hat. Passiert ist das Ganze gestern Abend bei Kulmbach. Der 26-Jährige kam von der Straße ab, prallte gegen eine Mauer, rammte einen Hydranten und blieb im Straßengraben liegen. Durch den Aufprall verteilte sich Wasser aus dem Hydranten auf der Straße. Fahrer und Beifahrer verletzten sich beide leicht. In einer dramatischen Schlussphase hat sich Österreich bei der Fußball-Weltmeisterschaft für die K.O.-Runde qualifiziert. Gegen Algerien reichte am Ende ein Punkt. Beide Teams sind weiter. Genauso wie Argentinien nach einem 3:1 gegen Jordanien. In Gruppe L zogen England, Kroatien und Ghana ins 16. Finale ein. Und in Gruppe K sind Kolumbien, Portugal und die Demokratische Republik Kongo weiter.
5: Das Oberland, es schwitzt. 36 Grad heute in der Spitze. Es ist Wahnsinn, das Hoch Helmut ist nach wie vor da. Es bringt uns sehr, sehr warme Luft. Egal, ob ihr im Ammersee unterwegs seid, Starnberger See, in Bad Deutz-Weilheim oder auch Richtung Garmisch-Partenkirchen. 36 Grad maximal teilweise. Können wir wirklich da hier in der Sonne, kurz ist nur ein bisschen wärmer. Oh. Fühlen. Später besteht die Gefahr von Schauern und Gewittern, kann natürlich passieren. Dann kühlt es Oberland so Tag für Tag ab. Ab morgen Montag immer nur so um die 30 Grad. Aber dann kann es schon sein, dass so Dienstag, Mittwoch unter die 25 Grad Marke bis zur 20 Grad Marke kommt. Liegt vor allem daran, dass es immer mehr Wärmegewitter gibt, immer mehr Regen und so ein bisschen Abkühlung.

0: Und glaube ich, schaut uns alle nicht.
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0: Richtung Süden, wenn ihr unterwegs seid, auf der 95 kann natürlich deutlich mehr los sein. Ansonsten natürlich gibt es aber Dauerbaustellen, Dauersperren, unter anderem Anschlussstelle der 95, wenn wir jetzt über Monaco-Kochel auf der Autobahn fahren, wenn ihr die Möglichkeit habt. Aber ansonsten, wie gesagt, wo sich's aktuell staut, möglicherweise Richtung Süden, Garmisch-Partenkirchen.
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0: Gehen wir zu den Blitzer in Forst. Da wird im Ortsteil Linden geblitzt, dann in Koche ortsauswärts in der Nähe vom Bahnhof. In Greinau steht an der Leuserstraße bis Wormmoon am Tunnel und einen aktuellen habe ich noch für euch. Bis 17 Ortsdurchfahrt Schwangau und eine Abzweigung Richtung Therme. Habt ihr nur einen Blitzer gesehen? Vielleicht kann ja einer von den eben genannten weg. Dann sagt es mir gerne Bescheid. Ruft so, schreibt zur WhatsApp-Nummer, findet ihr auf radiooberland.de.
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Die Obermüller Musikanten, der Patronatsmarsch an einem Sonntag, an dem bei uns im Oberland wieder einiges los ist. Es werden ein Haufen Festel gefeiert, viel Bierzeuter stingern. Und an mir sprechen heute mal wieder über Bierzeut. Vergangene Woche waren ja die Oberhauser Musikanten und die Feuerwehr Oberhausen da. Sie feiern Mitte Juli ein wunderbares Fest. Und am gleichen Wochenende, gar nicht allzu weit entfernt, in Hohenfurch, auch da wird fleißig gefeiert. Und zwar steht da das 100. Lechgau-Trachtenfest in Hohenfurch. Oh, es feiert der Trachtenverein, die Schwalbenstorner aus Hohenfurch. Und die sind ab Eufe bei mir im Studio zu Gast. Von Eufe bis um 12 werden wir über das Festl und natürlich auch über den Trachtenverein in Hohenfurch ein bisschen reden. Was da alles so los ist, wer da alles spielt, ich kann euch jetzt schon mal voran, das Programm, rein musikalisch, wo mir das Herz ja als Musiker immer sehr, sehr aufgeht, ist wirklich Wahnsinn. Viele, viele Tage, insgesamt 5 Tage wird da gefeiert. Aber genaue Einzelheiten, dann gleich ab Eufe bis um 12 Uhr. Kennt euch, wenn ihr Lust habt, natürlich schon im Internet mal informieren, was so los ist. Und dann wollen wir gleich um Eufe mit die Hohenfurcher darüber sprechen. Davor und danach aber natürlich ganz, ganz, ganz viel Musik. Jetzt hat die Lechner Burm, Maschine Oberkreiner mit Lechner Borisch.

Michael Klostermann und seine Musikanten Hu-Ah-Hu, eine wunderbare Polka. Und jetzt wird eine eigene von Michael Klostermann, der Goldene Oktober. Ist zwar nur weit hin, aber der darf ruhig golden werden.

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1: Es ist sauer, 36 Grad in der Spitze, dazu kann es später ja, Wärme, Gewitter und ein Regenschauer geben, also einiges los bei uns im Oberland. Morgen nur noch 29 Grad, aufgrund von Schauern und Gewittern kühlt das Ganze ein bisschen ab, sogar so weit, dass der Mittwoch nur noch, in Anführungszeichen, nur noch 22 Grad in der Spitze hat.
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1: Servus, liebe Autofahrer. Jetzt haben wir es. Wo ist die Uhr? Da ist sie. Kurz noch halbe Eufe. Derzeit alles frei. Ihr kommt gut ans Ziel. Natürlich, Kos Asai, dass Richtung Süden ein bisschen mehr los ist. Aber du müsst einfach sowieso sonntags immer obligatorisch 10, 15, 20 Minuten mehr mit einbackeln.
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1: Es wird geblitzt bei uns im Oberland. Schauen wir heute auch mal ganz genau gemeinsam, wo geblitzt wird. Bis 17 Ortsdurchfahrt Schwangau an der Abzeigung Richtung Therme, dann Degerndorf an der Schulstraße, Forst im Ortsteil Linden und Greinau in der Leusachstraße. Habt ihr noch Blitzer gesehen, sagt mir gerne Bescheid, ruft so. Nummer findet ihr auf radiooberland.de.
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Startfrei die Gruppe Schabernack unter der Leitung vom Elmar Walter. Davor war das das Salzburg-Quintett mit Mach mal wieder Musi. Aber jetzt hat eben zur Gruppe Schabernack. Sie spielen uns die Egerländer Perle.

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Die Militärmusik aus Salzburg mit dem Erzherzog Albrecht Marsch, ein wunderschöner Marschiermarsch, aber natürlich auch so zum Sprühen fürs Konzert wunderbar. Jetzt hat die Innsbrucker Böhmischen unter Leitung vom Norbert Rabanza die Herr Rentschapolka.

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3: Ich bin Oliver Urbanke. Schon tagsüber wären knapp 30 Grad eine hochsommerliche Temperatur. Gestern ist sie allerdings in der Nacht erreicht worden. Die vergangene Nacht ist nach vorläufigen Angaben des Deutschen Wetterdienstes die wärmste seit Beginn der Aufzeichnungen in Deutschland gewesen. Der Rekord wurde im ostsächsischen Kubschütz aufgestellt. Dort sank die Nachttemperatur nicht unter 29,4 Grad. Die Spritpreise sind durch den Iran-Krieg explodiert. Auch beim Gas gingen die Preise im Großhandel deutlich nach oben. Dennoch registriert das Vergleichsportal Verivox bisher keine Preissteigerungen für Verbraucherinnen und Verbraucher in Deutschland. Jan-Henner Reitze berichtet.
4: Ähnlich wie der Ölpreis sind auch die Großhandelspreise für Gas durch den Iran-Krieg in die Höhe geschossen, von 30 Euro pro Megawattstunde auf bis zu 66 Euro. Die meisten Verbraucher haben davon nichts mitbekommen, weil die Preise, die sie zahlen, in langfristigen Verträgen festgelegt sind, anders als beim Tanken, wo die Preise stark schwanken. Je nach Tarif können laut Verivox sogar gut 11 Millionen Haushalte dieses Jahr damit rechnen, dass ihre Gasrechnung etwas niedriger ausfällt.
3: Wegen Hitzeschäden fahren in Nürnberg vorübergehend keine Straßenbahnen. Der Straßenbelag sei wegen der Hitze an einigen Stellen weich geworden, sodass Straßenbahnen nicht mehr sicher fahren können, teilten die Nürnberger Verkehrsbetriebe mit. Der Betrieb bleibt demnach den ganzen Sonntag eingestellt, stattdessen fahren Ersatzbusse. Bei der Fußball-Weltmeisterschaft ist die Gruppenphase vorbei und die Partien im 16. Finale stehen fest. Deutschland spielt morgen gegen Paraguay. Weitere europäische Begegnungen sind Frankreich gegen Schweden, Niederlande gegen Marokko, Spanien gegen Österreich, Portugal gegen Kroatien, Belgien gegen Senegal, England gegen Demokratische Republik Kongo, Elfenbeinküste gegen Norwegen und die Schweiz gegen Algerien.
5: Ja, das Hoch Helmut, das beschert uns die wunderbaren Temperaturen. 36 Grad heute am Ammersee, in Bad Deutz, in Weilheim. Möglicherweise auch in Hohenfurcht. Das werden wir dann gleich erfahren, ob es da so warm ist. Und morgen, jetzt bleiben wir erstmal über heute. Heute kann es natürlich dann später auch Niederschläge geben, Schauer und Gewitter möglich. 70% haben wir da als Niederschlagsrisiko. Morgen Sonne, dichte Wolken im Mix dazu, Schauer und Gewitter. Die können auch teilweise kräftig ausfallen, nur 29 Grad. Dann am Dienstag 28 Grad und Mittwoch 22 Grad. Es wird so Stück für Stück. Jetzt wird immer ein bisschen kühler bei uns im Oberland. Ist nicht das Schlechteste.
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5: Servus, liebe Autofahrer. Wir schauen auf die B11 zwischen Abzweig nach Lobesau und Wolgau. Derzeit 10 Minuten, desto länger dauert. Ansonsten ist alles frei. Wenn Sie Richtung Süden fahrt, Autobahn NR95 Richtung Garmisch-Partenkirchen, Tunnel Oberau, Tunnel Fahrhand Kos, natürlich ein bisschen länger dauern. Was da ein paar Minuten mehr damit einrechnen, dann seid ihr da gut unterwegs. Wir schauen auf unsere Blitzer, die gibt's nur bei uns bei Radio Oberland, fürs Oberland, für unsere Heimat. In Forst wird geblitzt, Ortsteil Linden, dann Degerndorf in der Schulstraße, Oberau beim Kiosk und unter anderem steht auch noch einer in Greinau in der Leusachstraße. Gibt noch ein paar mehrer Blitzer, findet ihr jederzeit auf radiooberland.de. Und wenn ihr einen Blitzer gesehen habt, sagt uns gerne Bescheid, ruft so, schreibt es auf WhatsApp oder malt euren Blitzer über unsere bayerische Oberland-App, die Boa-App.
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0: Da Leid bei der Kapelle Josef Menzel, lasset uns das Leben genießen. Der Radio Oberland Frühschoppen, jetzt hat von 11 bis 12 mit Gäste, und zwar wird in Hohenfurch in ein paar Wochen vom 8. bis zum 12. Juli das 100. Wahnsinnszahl Lechgau Trachtenfest gefeiert, und dazu haben wir natürlich Gäste, und zwar vom Trachtenverein Schwalbenstorner aus Hohenfurch, und zwar sind es die Vorstände, der Jürgen Gischl und der Tobias Linder. Grüß euch, schön, dass ihr da seid.
1: Grüß dich Gott.
2: Habe die Ehre.
0: Als Vorstandschaft oder Spitze der Vorstandschaft, sage ich mal, ist man jetzt halt nur nervös, wenn es dann in ein paar Wochen losgeht, oder eigentlich ganz entspannt?
1: Ja, mei, nervös sind wir mit Sicherheit. Haben wir alles richtig hergerichtet oder haben wir alles vorbereitet, aber ich glaube, wir sind gut vorbereitet und es läuft.
2: Wichtig ist, glaube ich, jetzt, dass es einfach mal losgeht. Immer die Planungen bloß auf dem Papier. Das ist jetzt Zeit, dass, oder es wird Zeit, sage ich mal, dass jetzt einfach tatkräftig obakt wird.
0: Bei so Vorbereitungen ist man immer sehr dankbar, wenn man viele Leute hat, die eben mithelfen können, viele Hände, schnelles Ende, sagt man, oder es geht halt einfacher beim Herrichten. Jürgen, wie viele Leute seid ihr gerade bei den Trachtler?
1: Ja, im Verein haben wir ca. 230 Mitglieder, aber es ist nicht bloß der Trachterverein, der mithilft, es ist das ganze Dorf, wo mithilft. Wir haben einen riesen Zuspruch aus der Dorfgemeinschaft, also das ist nicht ein Fest vom Trachterverein, sondern ein Fest vom Dorf Hohenfurch.
0: Wenn jetzt vielleicht die Leute ganz aus dem Süden des Oberlands oder irgendwo aus dem Osten des Oberlands zuhören, Tobi, wo genau finde ich den Hohenfurch, wenn ich es noch nicht weiß?
2: Hohenfurch ist zwischen Landsberg und Schongau, direkt an der Bundesstraße, an der B17, also perfekte Zufahrt, die sagen. Genau, da ist Hohenfurch.
0: Beim Radio Oberland Verkehrsservice hört ihr vielleicht immer die Blitzer, da wird oft geblitzt. Seid ihr öfter schon mal eingefahren oder als Lokale weiß man, da steht er?
2: Da weiß man es.
1: Und wir fahren ja da erst auf B17 auf, also sind wir nicht so schnell.
0: Das ist mit Sicherheit auch ein guter Grund. Ihr feiert das Festl 5 Tage insgesamt. Also 5 Tage, es machen viel 3 Tage, viel 4 Tage, aber 5 Tage, war das von Anfang an so geplant oder ist irgendwann ein Tag dazugekommen?
1: Ja, die ersten Planungen waren mit 4 Tagen, aber durch die verschiedenen Musikkapellen, wo wir dann angefragt haben, hat sie dann einfach der Mittwoch, der Wochentaler mit dem Josef Menzel einfach so ergeben, weil der bloß am Mittwoch Zeit gehabt hat, und dann haben wir gesagt, dann packen wir den Mittwoch auch noch mit.
0: Und ist ja nicht das Schlechteste, vorher schon geratscht, Vorverkauf läuft nicht schlecht, aber es gibt natürlich noch Tickets, wo es sie gibt, das klären wir dann auch gleich. Schauen wir nur auf einen Trachtenverein, Schwalbenstorner. Mitgliederanzahl haben wir gerade schon gehört, was macht ihr das ganze Jahr über?
1: Ja, mei, wir haben eine starke Jugendgruppe, das sind aktuell zwischen 40 und 50 Kinder, die wo in jede Woche proben, das haben wir 3 Jugendleiter, die machen das. Dann haben wir viele oder ein paar Musikgruppen und auch einen neu gegründeten Trommlerzug. Also wir sind da recht aktiv und sind gut aufgestellt. Wir beteiligen uns am Dorfleben, machen rechten Vereinsabende aus und sind natürlich auch im Lechgau an den verschiedenen Lechgau-Veranstaltungen vertreten.
0: Also der Trachtenverein Hohenfurch, er feiert Jubiläum. Was für Jubiläum? Das reden wir auch gleich, denn es hat so ein, zwei Umwege genommen, dieses Festl dann. 100. Lechgau Trachtenfest auf jeden Fall. Am 8. Juli geht's los. Die Blaskapelle Josef Menzel spielt da, und unter anderem auch noch später, am 9. Juli, spielen die nimmer die jungen Pfaffenwinkler, sondern die Pfaffenwinkler. Mittlerweile sind sie alt und erfahren. Ganz liebe Grüße an dieser Stelle. Und gleich noch die Pfaffenwinkler. Ratschen wir nochmal über den Trachtenverein, über Schwalbenstorner, über die Jugendarbeit und natürlich auch über das, was am Festl sonst noch so geboten ist.

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0: Die Kapelle Josef Menzel mit dem Grodner Deus Seespuit und zwar beim 100. Lechgau Trachtenfest in Hohenfurt am 8. Juli. Tickets gibt's natürlich im Vorverkauf, wie der von ersten und zweiten Vorstand begrüßen, an Jürgen Gischtl und an Tobias Linder und zwar von den Schwalbensteiner aus Hohenfurt. Tobi, wo gibt's die Tickets? Wo muss ich reinklicken?
1: Die Tickets kommen online bei uns auf den Internetseiten oder Trachtenverein Hohenfurt Koffer. Oder wer es noch altdeutsch machen will, der kann bei uns in die Hohenfurter Geschäfte, kann man da ganz altdeutscher Ticket noch kaufen.
0: Tobi, wir gleich bleiben bei dir. Jugendarbeit, Jugendausbildung beim Trachtenverein ist was sehr, sehr Wichtiges. Wie macht ihr das bei euch?
1: Wie der Jürgen vorher schon gesagt haben, da sind wir sehr, sehr gut aufgestellt. Wir haben 3 Jugendleiter und die machen eine sehr, sehr gute Arbeit. Der Jürgen hat das so jahrelang gemacht, dass ich habe das Platteln und die Mädel als Dreher beim Jürgen, davor bei unserem Onkel Helmut, weil lauter so Urgesteine, die wo den Job sehr, sehr lang machen. Darum hoffen wir, dass das mein Bruder auch noch sehr lang macht, der wo aktuell erster Jugendleiter ist. Jugendgruppen sind wir um die 50 bis, ja eher mehrer, 50 bis 60 junge Leute, wo da das Platteln und das Drehen eben lernen und da jeden Montag fleißig in die Probe gehen. Und die wollen natürlich ihr Können dann auch bei unserem Gautrachtenfest im großen Bierzelt zeigen, was sie da lernen und was sie da machen.
0: Ein Bierzelt, was gefüllt werden soll, natürlich. Ihr habt es vor allem jetzt halt auch mit ja, diversen Veranstaltungen und Gruppen gefüllt. Jetzt gehen wir es einfach mal chronologisch an. Also wir haben schon gehört, Blaskapelle Josef Menzel spielt unter anderem an diesem Mittwoch. Wie geht's genau los?
2: Ja, wir fangen als erstes an mit einem Bieranstich, weil das Fest geht los. Also müssen wir das erste Fässler auch zapfen und das machen wir am Bieranstich.
0: Aus persönlichem Interesse, was gibt's für Bier?
2: Andexer Brauerei.
0: Alles klar.
2: Genau. Dann haben wir noch als Vorgruppe unser Hofer Xafranzl-Musik und die werden noch ein bisschen spielen und um 8:30 fängt dann der Josef Menzel zum Spieler auch auf der Bühne.
0: Die Xafranzl-Musik, da muss ich kurz eine Nachfrage stellen, weil Tobi hat gerade gesagt, wir müssen unbedingt sagen, dass sie spielen, weil die freuen sich richtig, wenn sie das dann hören. Wer ist die Xafranzl-Musik? Ihr habt das noch nie gehört, aber anscheinend Instagram, also wenn einer Instagram hat daheim, kann da draufklicken, Wahnsinnsauftritt und die sind eigentlich immer nur Musik machen. Wer ist das?
1: Ja, Xafranzl ist eine Kombination aus dem Xari und dem Franz, drum Xafranzl. Und es spielt sich an der Gitarre, machen eine richtig bärige Musik, haben eine brutale Freude dran und gesanglich werden sie auch jedes Mal noch besser, muss ich sagen. Und ja, der Stern am Blasmusik oder am Volksmusik, der sage ich mal so ganz vorsichtig, nein, die zwei. Ist richtig eine Freude, denen zuzuhören und die sind natürlich jeden Tag im Einsatz bei unserem Fest.
0: Sind Hohenfurcher?
1: Ja, eigentlich gefleischte Hohenfurcher.
0: Und die werden natürlich dann auch sich das eine oder andere Bierchen genehmigen vom guten Andexer. Donnerstag Blaskapelle Josef Menzel, wir haben gehört, Tickets gibt's nur, habt schon gut verkauft, habe ich gehört. Aber es verrohen wir nicht, es gibt nur genügend Tickets. Ihr kennst ja nur ganz entspannt hier. Natürlich Abendkasse, glaube ich, ist auch kein Thema bei Eichertzeit. Am Donnerstag, jetzt wollte ich schon Freitag sagen, aber ihr habt ja 5 Tage. Am Donnerstag geht's direkt weiter.
2: Ja, Donnerstag haben wir dann einen Tag der Vereine und Betriebe. Da haben wir jetzt einfach alle umliegenden Betriebe und auch Vereine angeschrieben, dass wir da einfach einen gemütlichen Abend im Zelt mit einer guten Blasmusik, mit den Pfaffenwinkler haben kann. Und da werden wir ein paar Spielchen noch machen und der beste Verein kriegt dann auch einen richtig guten Preis.
0: Darf man schon den Preis verraten oder ist das eine Überraschung?
1: Ja, das lassen wir schon ein bisschen als Überraschung. Die sollen ja kommen, die Leute.
0: Aber schmeckt der Preis gut oder?
1: Ich denke, dass das in einer guten Kombination ist.
0: Ah ja, jetzt haben wir über den Mittwoch und den Donnerstag geredet. Wir machen jetzt gleich ganz kurz ein bisschen Werbung, Wetter und den Verkehr. Und dann sind wir sofort wieder da mit dem Trachtenverein, die Schwalben schon aus Hohenfurt. Sie feiern Jubiläum. Ich habe immer nicht verraten, was für Jubiläum. Aber das kriegen wir dann auch. Alles zu seiner Zeit. In der Stunde von 11 bis um 12 ist die Vorstandschaft da. Der Jürgen Gischtl und der Tobias Linder. 100. Lechgau-Trachtenfest. In ein paar Wochen ist es soweit. Und wir haben gehört, an diesem Donnerstag spielen ja die jungen Pfaffenwinkler. Die Pfaffenwinkler. Junge Streichmann, die Pfaffenwinkler spielen. Und von Erna Hemmerzer Marsch. Damals aber nur die jungen Pfaffenwinkler. Als sie den aufgenommen haben, deswegen vielleicht so ein bisschen der Wortdreher drin. Domi Adventus.

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1: Pfui, pfui, trinken bei diesem Wetter. Natürlich Wasser. 36 Grad haben wir draußen, deswegen ist es sehr, sehr warm bei uns im Oberland. Später tropft es dann von oben runter. Es kann Wärme, Gewitter geben mit Regenschauer. Die können teilweise kräftig ausfallen. 70% Niederschlagswahrscheinlichkeit haben wir. Dann morgen am Montag wieder so um die 30 Grad. Es regnet ein bisschen mehr. Er kühlt aber jetzt Tag für Tag ab, sodass wir dann am Mittwoch so um die 22 Grad kriegen. Endlich angenehme Temperaturen.
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1: Servus, liebe Autofahrer. Wir schauen auf die B11 Mittenwald Richtung Wolfratshausen. Ganz grob, also genauer zwischen am Wolchensee und dann Kirchelwand-Tunnel gibt es derzeit stockenden Verkehr. Da dauert es bis zu 10 Minuten länger, wenn du da unterwegs sein solltet, ein bisschen mehr Zeit mitnehmen.
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1: Wir schauen auf unsere Blitze im Oberland. Die aktuellsten gibt es nur bei uns bei Radio Oberland. Für euch in Oberau beim E-Kiosk wird geblitzt. Dann B17 Ortsdurchfahrt Schwangau und Abzeigung Richtung Therme. B2 Murnau am Tunnel oder ein Garmisch-Partenkirchener Burgstraße. Höhe der Moschee steht ein Blitzer. Habt ihr noch gesehen? Sagt Bescheid, ruft zu. 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

0: Die Pfaffenwinkler mit einem sehr schönen Marsch, dem Brandner Kasper-Marsch beim Radio Oberland Frühschoppen. Sie spielen beim 100. Lechgau-Trachtenfest in Hohenfurcht. Das geht vom 8. bis zum 12. Juli. Die Pfaffenwinkler, wenn Sie es genau wissen wollt, spielen am 9. Juli beim Tag der Vereine und Betriebe. Es gibt nur ein Bordog, den wir jetzt da so bewerben dürfen. Es ist noch einiges los und dafür ist der erste Vorstand der Jürgen Gischl und der zweite Vorstand der Tobias Linder, so gerade ausgeredet. Zu Gast, wir haben schon so ein bisschen drüber geredet, über euer Fest. Wollen wir gleich weitermachen mit dem Freitag, was so los ist. Davor allerdings, jetzt haben wir immer 100. Lechgau-Trachtenfest über den Gau geredet, aber es geht ja eigentlich auch um euch. Ihr feiert jetzt auch ein Jubiläum. Ihr hättet es aber gern anders auch gefeiert, gell? Vor ein paar Jahren mal.
1: Ja, eigentlich wollten wir anders feiern, aber das war eigentlich fertig 2020, aber dann ist, wie jeder weiß, leider Corona dazwischen gekommen und haben ja ganz schweren Herzens das Fest absagen müssen. Da hätten wir unser Jubiläum, unseren 100. Geburtstag gehabt. Und ja, es hat sich einfach keiner vorstellen können, dass man ein Gaufest absagt. Ist dann doch geschehen und jetzt, 6 Jahre später, richt man halt dafür dann das 100. Lechgau-Trachtenfest aus vom Lechgau.
0: Mal von der Zahl passt ja im Endeffekt.
2: Die 100 ist geblieben.
0: Es hat ja, also bei vielen Festen, die haben ja schon so weit geplant, die haben irgendwelche Flyer schon gehabt und Zeugs und sowas. Habt ihr da damals auch schon was gehabt oder seid ihr da?
2: Wir haben eigentlich alles vorbereitet gehabt. Also das Fest war fix und fertig in der Schublade vorbereitet und dann ist eben die Absage gekommen, schweren Herzens.
0: Umso schöner, dass man eben jetzt halt feiern kann, 5 Tage am Stück gehabt. Wir haben über Mittwoch geredet, über Donnerstag, viel, viel Blasmusik, viel Musiker aus der Heimat. Ja, und es geht eigentlich die kommenden Tage so weiter. Am Freitag wird zusammen marschiert, oder?
1: Ja. Ja, genau, am Freitag haben wir dann einen Sternmarsch der Trommlerzüge aus der Umgebung geplant oder findet statt mit aktuell 18 Trommlerzügen und 8 Musikkapellen. Also da rührt sich was, sind fast 700 Mitwirkende da dabei. Die kommen aus 2 Richtungen, kommen sie ans Zelt noch, ist dann noch ein gemeinsamer Massenchor geplant und dann geht's im Zelt weiter mit den Alpengrußmusikanten aus Wildsteig zum Stimmungsabend.
0: Also wirklich Stimmungsabend, das kann man einmal unterstreichen, wer jetzt die Alpengrußmusikanten noch nicht gehört hat. Zur Formation, Tobi, kannst du ein bisschen was verraten?
2: Die, ja, Alpengrußmusikanten, das ist eigentlich eine kleine Besetzung von der Wildsteiger Blaskapelle raus. Ja, die spielen am Anfang sage ich mal eine bohrische Musik, eine Blasmusik natürlich. Dann kennen sie ein bisschen Oberkreiner, aber auch wirklich dann, wie der Name ja schon sieht, die Stimmungsabend oder der Stimmungsmusikteil an dem Freitag, kennen die sehr, sehr gut übernehmen, machen sehr, sehr viele Hochzeiten und ja, ist auch gut so, dass im Zelt einmal richtig was rührt.
0: Und wer sich auf den Tag mit Sicherheit freut, sind eure Trommler, die Hohenfurcher Trommler. Die müssen einfach sehr motiviert sein, weil so lange gibt es die noch gar nicht.
1: Nein, unseren Trommlerzug gibt es erst seit 2 Jahren. 1. Mai 2024 war das Gründungsfest und das ist ein richtig rieriger Haufen. Die sind motiviert und die haben in der kurzen Zeit wirklich was bewegt. Sind aktuell 25 Trommler, also das ist ein richtig guter Haufen und das passt bei den Festzügen und das macht immer richtig Spaß, denen hinten nachzugehen als Verein.
0: Wer kann von sich aus schon behaupten, dass man 2-jähriges Jubiläum feiern kann? Machen Sie mit Sicherheit einfach mit. Alle feiern miteinander in Hohenfurcht. Und ja, am Samstag gibt es einen Abend, als Trachtenverein macht man ja meistens so einen Heimatabend. Also gibt es sowieso, das ganze Jahr über macht man Heimatabende, aber so ein Festl mag man sich selber natürlich erzeugen, einen Heimatabend machen. Jetzt habt ihr euch aber ein bisschen was anders dabei gedacht, das mal so ein bisschen anders zu machen.
2: Genau, wir haben den Samstagabend, den klassischen Heimatabend, so wie es jetzt die letzten Jahre immer war, haben wir ein bisschen umgestaltet und zwar wollten wir jetzt am bohrischen Tanz und dem Heimatabend eben ein bisschen kombinieren. Und das passt jetzt von dem her ganz gut, das werden immer Tanzblöcke sein oder besser gesagt Auftrittsblöcke. Dazwischendurch wird dann wieder die Stegreifmusik zum Tanzspieler und dann wieder ein Block mit Plattler und Auftritte. Und was auch ganz interessant ist oder gut ist, es haben sich ja einige Vereine zusammen da und haben jetzt so die letzten Monate zusammen probiert und machen auch miteinander einen Auftritt. Und deswegen denke ich, wird es ein schöner Abend und ja, das probieren wir halt jetzt einfach einmal.
0: ist einmal, man schien es was anderes, nicht nur steif talken, sage ich mal, Black sagt und zuschauen, sondern auch kann man selber mal dazwischen ein bisschen tanzen mit der passenden Musik, ein guten Bier, ein schönes Bier zählt dazu, haut es alles gut nach. Sonntag natürlich dann Großkampftag, wenn man das heutzutage nur so sagen darf, aber da hast du schon vorher irgendwo Zahlen genannt, da habe ich gedacht, hoi, haben Sie was vorgenommen? Ist Hohenfurt denn überhaupt so groß, habe ich mich gefragt in dem Moment.
1: Ja, Hohenfurt ist jetzt so groß, also das wären mit Sicherheit mehrere Gäste kommen, wie wir Einwohner haben, aber die bringen wir unter, das passt. Ja, am Sonntag starten wir um 8:45 in der Früh mit einem Festgottesdienst. Danach machen wir einen Frühschoppen mit der Knappschafts- und Trachtenkapelle Beiting. Beiting ist auch unser Patenverein. Und um 13:30 ist dann der große Festzug durch Hohenfurt mit aktuell 3.500 angemeldeten Mitwirkenden. Es sind 45 Trachtenvereine oder Gruppen angemeldet, 22 Musikkapellen und 8 Trommlerzüge. Also da rührt sich schon was. Es sind noch 17 Festwegen, also da ist wirklich was auf der Fiers.
0: Also einiges los, aber natürlich sind Gäste jederzeit willkommen, da ich meine, gerade die, wo zuschauen und mit Sicherheit, auch wenn es Bierzeit vielleicht so ein bisschen begrenzte Zahlen hat, aber bei gutem Wetter und es wird ein Spitzenwetter werden, da bin ich mir ganz sicher.
2: Vor dem gehen wir ja raus, ne? Ja, ganz klar.
0: Da kann man ausruhen, was Bierzeit sehr viel Spaß haben, Weißbierkarussell etc., Weißbierbar. Wie den Tobi kennen, genau, seitdem, dann so am Sonntag, gell?
2: Das sollte schon hier haben.
0: Sonntag, wenn dann quasi im Bierzeug guckt wird, da gibt es ja noch ein bisschen was, wenn noch ein bisschen Musik gespielt.
2: Es sind danach im Umzug, sind dann die Auftritte wieder auf der Außenbühne und auf der Bühne im großen Zelt. Und wir haben uns gedacht, den Festhausklang einfach schon ein bisschen früher anzufangen. Mit einer sehr, sehr guten Gruppe, und zwar Blechpfiff, die wird der Simon ja auch kennen, denke ich, und der eine oder andere natürlich auch. Und nein, wir wollen das einfach zeitiger anfangen und wollen somit animieren, dass einfach die Leute bei uns im Zelt gleich da bleiben und den Festausklang feiern mit uns.
0: Da muss ich kurz nochmal nachfragen, Außenbühne? Habt ihr Außenbühne?
2: Außenbühne haben wir auch, genau. Da macht man dann auch Auftritte, weil alle auf der großen Bühne drinnen, das wird zeitlich gerade ein bisschen eng. Und darum gibt es die Außenbühne draußen im Biergarten.
0: Ist das im Lechgau öfters so?
2: Das ist eigentlich auch Standard,
1: ja. Standard, okay, gut. Ja, ja, im Zelt, die Ehrendenz spielt Blaskapelle Hohenfurch und auf der Außenbühne spielt Blaskapelle aus Burken.
0: Das ist ja quasi schon ein Trachtenfestival, kann man sagen. Ja, an dem wir reden gleich noch so ein bisschen abschließend, so ein paar Rahmendinger nur vorbereitungstechnisch, wo es gerade steht, was vielleicht noch gemacht werden muss bis dahin, wo sie vielleicht dann nervös werden. Und natürlich, Anu, ja, es geht um, es soll sagen, einen bestimmten, ja, nicht einen bestimmten Spruch, aber einen gewissen Gruß, was es damit auf sich hat. Das hören wir uns dann gleich mal. Oh, davor hören wir die Gruppe Blechpfiff, eine überragende Blasmusikformation. Ich darf da ein bisschen mitspielen, deswegen freue ich mich immer, wenn ich die spielen darf. Ohne schlechten Gewissen. Ja, wir jetzt halt mit der Regimentsparade.

0: Playfiff mit der Rosmarie-Polka, eine Polka vom Ernst Mosch. Zum Glück ist da nicht gesungen worden, weil der Co-Conner Singer bei Playfiff. Aber gut, das ist ein anderes Thema. Wir haben den Trachtenverein, die Schwalbensteiner aus Hohenfurcht zu Gast. Sie feiern Jahrhundertes Lechgau-Trachtenfest. Sie hatten vor 5 Jahren 100-jähriges gefeiert oder vor 6 Jahren. Aber jetzt feiern sie 100. Lechgau-Trachtenfest. Zu Gast sind der Jürgen Gischl und der Tobias Linder, der erste und der zweite Vorstand. Wir haben jetzt schon über ganz viele Dinge geredet, über euer Festl, über einen Sonntag. Man macht meistens, wenn man jetzt beim Radio zu Gast ist, macht man immer so, ja, wem morgen wir noch grüßen, bei wem morgen wir sie noch bedanken. Aber dann ist mir noch so ein kleines Detail bei euch auf dem Plakat aufgefallen. Ich lese es einfach mal vor, und zwar steht da ganz oben in Anführungsstrichen, sei gegrüßt. Tobi, was hat das damit auf sich?
1: Ja, das ist eigentlich ganz einfach. Unser Ehrenvorstand, mein Opa, der Linda Hans, der ist bekannt, sage ich einfach mal, für den Spruch. Und der hat früher, oder tut er heute auch noch, ist das sein Spruch oder sein Gruß, sei gegrüßt mit einer tiefen Männerstimme. Opa, 30er Baujahr, 95 Jahre, der freut sich natürlich hochsakrisch auf unser Fest. Und darum haben wir gesagt, das ist eigentlich das passendste, der passendste Gruß für Hohenfurcht.
0: Schaut auch super aus, mit der Geschichte dann natürlich auch. Ganz bärig. So, Festl, jetzt geht's in ein paar Wochen dann los. Ich weiß gar nicht genau, wie viele Tage noch, aber es nicht durchzahlt. Wisst ihr das aus dem Stegreif raus?
2: Ja, die Woche wird schon langsam der Festplatz hergerichtet. Am Freitag kommt das Zelt und dann geht's auf. Also am Freitag stellen wir unser Bierzelt auf und dann sind wir voll im Arbeiten drin.
0: Aber sie wirkt nur sehr, sehr entspannt, oder seid ihr?
1: Ich glaube, wir sind gut vorbereitet und haben eine gute Mannschaft hinter uns und auch unsere Vorstandschaft. Das war jetzt eine lange Zeit, ja, über 2-3 Jahre, über organisiert man so ein Festl und viele Sitzungen, viele lange Abende, kurze Nächte, aber das passt schon, das haut dann schon hin.
0: Und da wünsche ich euch nur das beste Gelingen. Ja. 100. Lechgau-Trachtenfest, einiges los, ganz genau, Rahmen, Datum vom 8. Juli bis zum 12. Juli. Und wenn ihr nur Tickets braucht, habt ihr da nochmal die Homepage, wo ihr die kriegt?
1: Ja, auf der Trachtenverein-Hohenfurcht.de, eigentlich gleich, wenn du aufgehst, sieht man es gleich auf dem Menzeln aufdrucken, dann wirst du da direkt verlinkt zum Online-Shop.
0: Oder eben, wenn ihr Hohenfurcht unterwegs seid, bis 17 ist man ja oft einmal unterwegs, einfach in die Geschäfte vorbeischauen, geht auch. Tobi, Jürgen, Dankeschön, dass du da warst, die Hohenfurcher Vorstandschaft. Ich wünsche euch sehr, sehr gutes Gelingen. Wettertechnisch haben wir vorher schon geredet, jetzt so heiß wie die letzten Tage oder heute muss jetzt halt nicht unbedingt sein. Ja, so ein bisschen über 20 Grad, 25 Grad, Sonnenschein, da muss man sich beschweren.
1: Da wären wir zufrieden auf jeden Fall.
2: Das werden wir sofort nehmen, das Wetter.
0: Ich wünsche euch viel Erfolg, schön, dass du da warst und dann bis zum Festl in Hohenfurch.
2: Ja. Simon, Dankeschön.
1: Wir sagen auch Dankeschön.
0: Sehr, sehr gerne. Und jetzt haben wir zum Abschluss noch die Gruppe Blechpfiff. Sie macht auch beim Festl in Hohenfurch den Ausschmeißer, wie jetzt in dieser Stunde mit den drei Gesellen, Tenorhorn, Bariton, Tuba.

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3: Ich bin Oliver Urbanke. Die vergangene Nacht ist nach vorläufigen Angaben des Deutschen Wetterdienstes die wärmste seit Beginn der Aufzeichnungen gewesen. Der Rekord wurde im ostsächsischen Kubschütz aufgestellt. Dort sank die Nachttemperatur nicht unter 29,4 Grad. Tagsüber stellte Möckern-Drewitz in Sachsen-Anhalt einen neuen Rekord auf mit 41,5 Grad. Heute drohen landesweit heftige Gewitter, Starkregen, schwere Sturmböen und Hagel. Vor den Beratungen des Koalitionsausschusses in der kommenden Woche werden die Forderungen nach Reformen lauter. Dabei geht es vor allem um Gesundheit, Pflege und die Rente. Thomas Bleskin berichtet.
4: Die Chefin der Wirtschaftsweisen Schnitzer sieht bei der Rente ein ermutigendes Signal und fordert auch bei Gesundheit und Pflege mehr Reformbereitschaft. Altbundespräsident Gauck mahnt, die Politik müsse nach der Analyse der Probleme nun handeln und notwendige Einschnitte überzeugend begründen. Zugleich gibt es Streit über die Rentenpläne. Während SPD-Politiker den Erhalt der abschlagsfreien Rente nach 45 Beitragsjahren fordern, drängt die Union auf eine möglichst schnelle Abschaffung der sogenannten Rente mit 63.
3: In Nürnberg läuft heute ein Bürgerentscheid über eine Baumaßnahme, die überregionale Relevanz hat. Es geht um den Ausbau des Frankenschnellwegs. Geplant ist unter anderem ein 1,8 Kilometer langer Tunnel, Lärmschutzwände und eine dritte Spur, um den Verkehr dort zu entlasten. Gegner des Projekts kritisieren die immensen Kosten von 1 Milliarde Euro und befürchten, dass das Projekt noch mehr Verkehr anzieht. Bei der Fußball-WM ist klar, wer im 16. Finale gegeneinander spielt. Deutschland trifft morgen auf Paraguay, weitere europäische Begegnungen sind Frankreich gegen Schweden, Niederlande gegen Marokko, Spanien gegen Österreich, Portugal gegen Kroatien, Belgien gegen Senegal, England gegen Demokratische Republik Kongo, Elfenbeinküste gegen Norwegen und die Schweiz gegen Algerien.
5: So, jetzt das richtige Mikro. Nur wird es nicht kühler bei uns im Oberland. Nach wie vor haben wir heute Spitzenwetter von bis zu 36 Grad. Jetzt am Mittag ist es sehr, sehr heiß. Später aber Schauer und Gewitter durchaus möglich. 70% Regenwahrscheinlichkeit ist schon sehr, sehr hoch. Und dann kühlt es ja die kommenden Tage insgesamt ab mit Regenschauer, die da auf jeden Fall kommen werden, die kommenden Tage. Auch mit teils kräftigen Gewittern da ein bisschen Obacht geben. Vielleicht Sachen, die draußen stehen, Reidur, die jetzt nicht kaputt werden sollen, wenn es ordentlich windet, vielleicht sogar Hagel gibt. Das weiß man alles noch nicht, aber es kühlt insgesamt ab, sodass wir dann am Mittag

0: Mittwoch bis zu 22 Grad, in Anführungszeichen nur noch. Haben aber morgen auch noch warm, Dienstag ebenso. Und 22 Grad ist ja auch eine angenehme Wärme. Da glaube ich, kann man jetzt auch nichts dagegen sagen.
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0: Servus, liebe Autofahrer. Es schaut alles in allem, wenn man so grob drüber schaut, übers Oberland recht gut aus. Jetzt haben wir keine größeren Staus oder Störungen, aber natürlich viel Urlaubs-, viel Reiseverkehr, vor allem so die Tagesausflüge Richtung Süden. H95 Autobahnende ist mehr da los, 20 Minuten mehr damit einbackeln. Auf jeden Fall möglicherweise dann die Parkplätze in Greinau am Eibsee. Alle dicht da einfach am Parkleitsystem folgen, der führt euch dann da hier, wo nur was frei ist, und bitte einfach so gegenseitig ein bisschen respektvoll miteinander umgehen. Vor allem den Anwohnern gegenüber, dann passt das auch alles. Schauen wir auf die Blitzer. Fürs Oberland, Stenger unter anderem in Kohe, Ortseingang in der Nähe vom Bahnhof, dann Oberau beim Kiosk oder AB2 Murnau am Tunnel. Gibt noch mehr Blitzer. Gibt's im Internet auf radiooberland.de und da auch die Nummer, die ihr wollen könnt, wenn ihr mir einen Blitzer meuten wollt.
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Sascha Alsenik, seine Oberkreiner und die Felsspengler. Ich brauche Musik beim Radio Oberland Frühschoppen und natürlich Herz hier zu. Viel Musikbegeisterte und zwei davor haben Geburtstag. Die Dagi Sterf aus Schledorf und die Helene Lindau aus Bad Kolkrow. Und herzliche Grüße gibt's da und alles Gute zum Geburtstag von der Maria. Und da natürlich ist eigentlich jedes Stickel ein Geburtstagsstickel, weil wenn man Musik gern hat, hört man einfach jedes Stickel gern. Aber ich glaube, unter Freunden ist Folgendes ganz gut. Freunde, wir bleiben Freunde. Ernst Hutter und die Egeländer Musikanten und der Sascha Außerdick und seine Oberkreiner. Freunde, wir bleiben Freunde.

Die kleine Egel in der Besetzung. Das Original an neuen Ufern hat es geheißen. Und es gibt ja oft so Stickel, da geht einem einfach wirklich das Herz auf. Wie bei folgendem Kalispera Horst, die kleine Egel in der Besetzung.

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Die kleine Antonia vom Thomas Greiner gespielt hat der Guido Henn und seine goldene Blasensick, diese schöne, schöne Polka. Jetzt zu die Kaisermusikanten und der Almtaler Polka.

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1: Das Oberland, es schwitzt, es schwitzt, es schwitzt bis zu maximal 36 Grad, dank des Hoch-Helmuts, das da ist, 36 Grad unter anderem am Ammersee, in Bad Deutz und auch in Weilheim, überall da soll es das geben. Später kann es natürlich ein gewisses Niederschlagsrisiko haben, bis zu 70% besteht die Wahrscheinlichkeit, dass du ordentlich was runterschirrst vom Himmel. Morgen am Sonntag dichte Wolken im Mix, dazu Schauer und Gewitter, Temperaturen kannten bei nur noch, in Anführungszeichen, 29 Grad liegen, Dienstag 28 Grad, Mittwoch 22 Grad, da heftige Unwetter mit Blitz und Donnerregen, teilweise ist ein Hagel möglich. Also es kühlt insgesamt so ein bisschen ab, ist ja jetzt vielleicht auch nicht das Allerschlechteste.
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1: Wir haben ein paar Dauerbausteuern, Dauersperren, unter anderem A95 bei Sindelsdorf. Da könnt ihr aber gerne nachschauen, radiooberland.de, haben wir alles für euch aufgelistet. Ansonsten keine größeren Staus oder Störungen, natürlich Richtung Süden. Muss immer mal wieder ein bisschen länger dauern und später dann zum Omti. Rückreiseverkehr Richtung München, kann da ein bisschen mehr los sein. Gute Fahrt.
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1: In Forst steht der Blitzanhänger im Ortsteil Linden, dann Degerndorf in der Schulstraße, Oberau beim Kiosk und B2 Murnau am Tunnel. Auch da wird nach wie vor geblitzt. Gibt nur ein paar mehrere Blitzer, die findet ihr aber allesamt bei uns im Internet. Und wenn ihr was gesehen habt, ruft es gerne an. Auch die Nummer steht bei uns auf der Homepage.
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Und schon sind wir da, in der letzten halben Stunde Frühschoppen an dem heutigen Tag bei uns im Oberland, bei Radio Oberland mit der Musikerbäuerin aus Habach unter der Leitung vom Markus Radiske, vom Fischer Markus, Caloria Patri, den Vätern zur Ehre. So dieses Stück, dieser Marsch, original aus der Feder vom Stefan und vom Ernst Hutter. Korsten, Musikantensehnsucht, das hat der Guido Henn geschrieben und die Musikkapelle Habach, sie spielten uns.

Ein Greiner ist mein Original, ein wunderbarer Obergreiner von den Lechner Buben. Mehrzeit haben wir gehört. Die Schnaps-Idee ist ja total im Trend. Obergreiner auf Danzelmusi Art zu machen, zum Sprühen hört sich ja gut an. Was darf bei einer richtig schönen, guten Brotzeit nicht fallen? Richtig, ein Butterbrot. Der Butterbrot-Borische, die Schnaps-Idee.

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0: Die Musikkatzen, wenn ihr die hören wollt, die spielen unter anderem in Oberhausen beim Musik- und Feuerwehrfest. Mitte Juli gibt es, glaube ich, noch Tickets, habe ich vorher gesehen. Musikantenherz. Und damit geht dieser Frühschoppen an diesem Sonntag, dem sehr, sehr heißen Sonntag, dem 28. Juni, so langsam dem Ende entgegen. Ida Simon Sterz, mir wahnsinnig freut, dass ihr dabei wart. Nächsten Sonntag und in den kommenden Wochen ist die Kollegin Marlene Nümmer für euch da. Ich bin ein bisschen beruflich unterwegs, aber dann noch hören wir uns auf jeden Fall wieder. Euch jetzt noch ein schöner Sonntag. Und das Wichtigste ist, bleibt's musikalisch.
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3: Ich bin Oliver Urbanke. Die Spritpreise sind durch den Iran-Krieg explodiert. Auch beim Gas gingen die Preise im Großhandel deutlich nach oben. Dennoch registriert das Vergleichsportal Verivox bisher keine Preissteigerungen für Verbraucherinnen und Verbraucher in Deutschland. Jan-Henner Reitze berichtet.
4: Ähnlich wie der Ölpreis sind auch die Großhandelspreise für Gas durch den Iran-Krieg in die Höhe geschossen, von 30 Euro pro Megawattstunde auf bis zu 66 Euro. Die meisten Verbraucher haben davon nichts mitbekommen, weil die Preise, die sie zahlen, in langfristigen Verträgen festgelegt sind, anders als beim Tanken, wo die Preise stark schwanken. Je nach Tarif können laut Verivox sogar gut 11 Millionen Haushalte dieses Jahr damit rechnen, dass ihre Gasrechnung etwas niedriger ausfällt.
3: Waldbrände als Folge der anhaltenden Trockenheit haben Feuerwehren in mehreren Ecken Deutschlands in Atem gehalten. In Rheinland-Pfalz brach ein Feuer in einem Gebiet mit Kampfmitteln im Boden aus. Dort gab es mehrere Explosionen. Ein Ort musste teilweise geräumt werden. Ein größerer Einsatz lief auch in der Gorischheide an der Landesgrenze von Sachsen und Brandenburg, wo Feuerwehren versucht haben, einen erneuten Waldbrand unter Kontrolle zu bringen. Don't drink and drive. In Oberfranken hat ein junger Autofahrer einen größeren Unfall gebaut, weil er sich während der Fahrt heißen Kaffee über die Beine geschüttet hat. Passiert ist das Ganze gestern Abend bei Kulmbach. Der 26-Jährige kam von der Straße ab, prallte gegen eine Mauer, rammte einen Hydranten und blieb im Straßengraben liegen. Durch den Aufprall verteilte sich Wasser aus dem Hydranten auf der Straße. Fahrer und Beifahrer verletzten sich beide leicht. Bei der Fußball-Weltmeisterschaft ist die Gruppenphase vorbei und die Partien im 16. Finale stehen fest. Deutschland spielt morgen gegen Paraguay. Weitere europäische Begegnungen sind Frankreich gegen Schweden, Niederlande gegen Marokko, Spanien gegen Österreich, Portugal gegen Kroatien, Belgien gegen Senegal, England gegen Demokratische Republik Kongo, Elfenbeinküste gegen Norwegen und die Schweiz gegen Algerien. Es ist noch einmal richtig heiß heute bei 33 bis 41 Grad. Ab dem Nachmittag drohen dann in weiten Teilen Bayerns Hitzegewitter. Spürbar kühler wird's morgen zum Wochenstart bei Werten unter 30 Grad. Dazu gibt's immer wieder auch abkühlenden Regen, Schauer und kräftige Gewitter.
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2: Ich bin Oliver Urbanke. Die Spritpreise sind durch den Iran-Krieg explodiert. Auch beim Gas gingen die Preise im Großhandel deutlich nach oben. Dennoch registriert das Vergleichsportal Verivox bisher keine Preissteigerungen für Verbraucherinnen und Verbraucher in Deutschland. Jan-Henna Reitze berichtet.
3: Ähnlich wie der Ölpreis sind auch die Großhandelspreise für Gas durch den Iran-Krieg in die Höhe geschossen, von 30 Euro pro Megawattstunde auf bis zu 66 Euro. Die meisten Verbraucher haben davon nichts mitbekommen, weil die Preise, die sie zahlen, in langfristigen Verträgen festgelegt sind, anders als beim Tanken, wo die Preise stark schwanken. Je nach Tarif können laut Verivox sogar gut 11 Millionen Haushalte dieses Jahr damit rechnen, dass ihre Gasrechnung etwas niedriger ausfällt.
2: Don't drink and drive. In Oberfranken hat ein junger Autofahrer einen größeren Unfall gebaut, weil er sich während der Fahrt heißen Kaffee über die Beine geschüttet hat. Passiert ist das Ganze gestern Abend bei Kulmbach. Der 26-Jährige kam von der Straße ab, prallte gegen eine Mauer, rammte einen Hydranten und blieb im Straßengraben liegen. Durch den Aufprall verteilte sich Wasser aus dem Hydranten auf der Straße. Fahrer und Beifahrer verletzten sich beide leicht. Es ist noch einmal richtig heiß heute bei 33 bis 41 Grad. Ab dem Nachmittag drohen dann in weiten Teilen Bayerns Hitzegewitter. Spürbar kühler wird's morgen zum Wochenstart bei Werten unter 30 Grad. Dazu gibt's immer wieder auch abkühlenden Regen, Schauer und kräftige Gewitter.
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0: sind in Kubschütz in Sachsen 29,4 Grad gemessen worden. So warm ist bisher noch nie eine Nacht in Deutschland gewesen, Jan-Henner Reitze berichtet.
1: Auf Straßen bis hin zur Autobahn hat sich der Asphalt ausgedehnt, ist aufgeplatzt. Wegen dieser Blow-ups gibt es deutschlandweit Sperrungen oder zusätzliche Geschwindigkeitsbegrenzungen. Die Bahn rät davon ab, mit dem Zug zu fahren. Gewitter sorgen für noch mehr Probleme auf den Gleisen. Die Feuerwehr bekämpft Waldbrände, zum Beispiel in der Gorischheide in Sachsen oder bei Bad Kreuznach in Rheinland-Pfalz.
0: Wegen Hitzeschäden fahren in Nürnberg vorübergehend keine Straßenbahnen. Der Straßenbelag sei wegen der Hitze an einigen Stellen weich geworden, sodass Straßenbahnen nicht mehr sicher fahren können. Das teilten die Nürnberger Verkehrsbetriebe VAG mit. Der Betrieb bleibt demnach den ganzen Sonntag eingestellt. Stattdessen fahren Ersatzbusse. Die gestiegenen Großhandelspreise haben sich bislang kaum auf die Gasrechnungen der Haushalte ausgewirkt. Das teilte das Vergleichsportal Verivox mit. Die Gaspreise waren im Großhandel wegen der Lage im Nahen Osten angestiegen. Trotzdem können Millionen Gaskunden im laufenden Jahr mit sinkenden Kosten rechnen. Und zwar, weil sie langfristige Gasverträge haben. Im Gegensatz dazu waren die Spritkosten sofort gestiegen. Bei der Fußball-Weltmeisterschaft beginnt heute die K.O.-Runde, sprich das 16. Finale. Start ist am Abend um 21 Uhr. Die Partie heißt Südafrika gegen Kanada. Die Buchmacher sehen die Gastgeber aus Kanada als klaren Favoriten. Südafrika steht zum ersten Mal bei einer WM in der K.O.-Runde. Deutschland spielt morgen gegen Paraguay. Anpfiff ist hier um 22.30 Uhr. Bereits um 19 Uhr kickt morgen Brasilien gegen Japan. Nach und nach kann es vielerorts in Bayern gewittern. Am Abend klingen die Schauer dann aber wieder ab, bevor im Laufe der Nacht im Norden neue Schauer und Gewitter aufkommen. Sonst bleibt es locker bewölkt oder klar. Die Temperaturen sinken auf 21 bis 14 Grad. Morgen und am Dienstag bleibt es schwül und noch sehr warm mit weiteren Schauern und Gewittern. Am Mittwoch lassen die Schauer nach bei etwa 25 Grad.

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1: Ich bin Stefan Schütz. Angesichts der großen Hitze keimen bereits früher debattierte Themen wieder auf. So fordert die Grünen-Fraktionschefin Dröge in der Bild am Sonntag ein Abkühl-Sofortprogramm. Darüber berichtet Jan-Henner Reitze.
2: Krankenhäuser, Pflegeheime, Kitas und

Ein Zug aus Tschechien gewünscht. Auf dem Weg von Hamburg nach Prag war sturmbedingt ein Baum auf eine Oberleitung gestürzt. Der Zug konnte nicht weiterfahren. Ohne Strom fiel dann die Klimaanlage aus und die Türen ließen sich nicht öffnen. Zwei Menschen mussten mit Kreislaufproblemen ins Krankenhaus. Auch in Brandenburg strandete ein Zug und es fiel die Kühlung aus. Bis der Defekt behoben war, dauerte es 2 bis 3 Stunden. In Nürnberg können heute rund 380.000 Menschen darüber abstimmen, ob der innerstädtische Frankenschnellweg ausgebaut werden soll. Geplant sind ein 1,8 Kilometer langer Tunnel, Lärmschutzwände und eine dritte Spur. Das Projekt würde geschätzt mehr als 1 Milliarde Euro kosten. Größtenteils soll der Freistaat Bayern zahlen. Kritiker halten das für zu teuer und befürchten noch mehr Verkehr. Das Ergebnis des Bürgerentscheids wird am Abend erwartet. Im Nordosten Frankreichs ist ein Propellerflugzeug abgestürzt. Dabei sollen 11 Menschen ums Leben gekommen sein. Örtliche Medien berichten, dass an Bord unter anderem eine Gruppe von Krankenschwestern war, die einen Tandem-Fallschirmsprung machen wollten. Ersten Informationen nach ist das Flugzeug in Deutschland registriert. Der Absturz ereignete sich demnach nahe Tomblaine, eine gute Stunde entfernt von der Grenze zu Saarbrücken. Nach und nach kann es vielerorts in Bayern gewittern. Am Abend klingen die Schauer dann aber wieder ab, bevor im Laufe der Nacht im Norden neue Schauer und Gewitter aufkommen. Sonst bleibt es locker bewölkt oder klar. Die Temperaturen sinken auf 21 bis 14 Grad. Morgen und am Dienstag bleibt es schwül und noch sehr warm mit weiteren Schauern und Gewittern. Am Mittwoch lassen die Schauer nach bei etwa 25 Grad.

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1: Ich bin Stefan Schulz. Angesichts der großen Hitze keimen bereits früher debattierte Themen wieder auf. So fordert die Grünen-Fraktionschefin Dröge in der Bild am Sonntag ein Abkühl-Sofort-Programm. Darüber berichtet Jan-Henner Reitze.
2: Krankenhäuser, Pflegeheime, Kitas und Schulen müssen aus Sicht der Grünen besser mit Klimaanlagen ausgestattet werden und das möglichst schnell, am besten in Verbindung mit Solaranlagen, um auch die positiven Auswirkungen der zunehmenden Zahl an sonnigen Tagen zu nutzen. Fraktionschefin Dröge fordert von der Bundesregierung eine entsprechende staatliche Förderung und kritisiert, dass ein Programm zum Hitzeschutz auslaufe.
1: In Nürnberg können heute rund 380.000 Menschen darüber abstimmen, ob der innerstädtische Frankenschnellweg ausgebaut werden soll. Geplant sind ein 1,8 Kilometer langer Tunnel, Lärmschutzwände und eine dritte Spur. Das Projekt würde geschätzt mehr als 1 Milliarde Euro kosten. Größtenteils soll der Freistaat Bayern zahlen. Kritiker halten das für zu teuer und befürchten noch mehr Verkehr. Das Ergebnis des Bürgerentscheids wird am Abend erwartet. Nach und nach kann es vielerorts in Bayern gewittern. Am Abend klingen die Schauer dann aber wieder ab, bevor im Laufe der Nacht im Norden neue Schauer und Gewitter aufkommen. Sonst bleibt es locker bewölkt oder klar. Die Temperaturen sinken auf 21 bis 14 Grad. Morgen und am Dienstag bleibt es schwül und noch sehr warm mit weiteren Schauern und Gewittern. Am Mittwoch lassen die Schauer nach bei etwa 25 Grad.

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1: Ich bin Stefan Schütz. Der Ökonom Peter Bofinger fordert, dass die Berechnung von Pensionen geändert werden soll. Es gebe die Tendenz von Beförderungen von Beamten kurz vor Ende ihrer Laufbahn, damit sie eine schöne Pension kriegen, sagte er der Neuen Osnabrücker Zeitung. Jan-Henner Reitze berichtet.
2: Die Höhe der Rente hängt davon ab, wie hoch das Einkommen im gesamten Berufsleben war. Bei Beamten richtet sich die Pension dagegen nur nach der Höhe der Bezüge in den letzten beiden Dienstjahren. Entsprechend stärker wirkt sich also eine späte Beförderung aus. Um diesen Effekt zu verkleinern, spricht sich Bofinger dafür aus, die Berechnungsgrundlage auf die bis zu 10 letzten Berufsjahre zu erweitern.
1: Deutschland schwitzt seit Tagen wegen der Gluthitze und deswegen fordert Grünen-Fraktionschefin Dröge, Maßnahmen zu ergreifen. Es brauche ein Abkühl-Sofort-Programm, um Krankenhäuser, Pflegeeinrichtungen, Kitas und Schulen zu klimatisieren, sagte sie der Bild.

heute als einen Versuch des Iran klarzustellen, dass es die alleinige Kontrolle über die Straße von Hormuz einfordert. Über die Meerenge wird viel Öl transportiert. Bei der Fußball-WM beginnt mit dem Spiel zwischen Südafrika und Kanada heute Abend die K.O.-Runde. Die erste Begegnung des 16. Finals beginnt um 21 Uhr und dabei ist Kanada laut Quoten der Favorit auf den Einzug ins Achtelfinale. Da will auch Deutschland hin und kann das morgen mit einem Sieg gegen Paraguay schaffen. Das Spiel beginnt um 22.30 Uhr, davor kickt Brasilien gegen Japan. Am Abend klingen die Schauer und Gewitter ab. In der Nacht ist es im Süden locker bewölkt oder klar. Im Norden ziehen neue Schauer und Gewitter heran. Die Temperaturen sinken auf 21 bis 14 Grad. Morgen wechseln sich sonnige Phasen und Wolken ab. Am längsten zeigt sich die Sonne noch im Südosten. Sonst kommt es immer wieder zu teilweise kräftigen Schauern und Gewittern. Die Höchstwerte erreichen 25 bis 33 Grad.

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1: Ich bin Stefan Schütz. Der Ökonom Peter Bofinger fordert, dass die Berechnung von Pensionen geändert werden soll. Es gebe die Tendenz von Beförderungen von Beamten kurz vor Ende ihrer Laufbahn, damit sie eine schöne Pension kriegen, sagte er der Neuen Osnabrücker Zeitung. Jan-Henner Reitze berichtet.
2: Die Höhe der Rente hängt davon ab, wie hoch das Einkommen im gesamten Berufsleben war. Bei Beamten richtet sich die Pension dagegen nur nach der Höhe der Bezüge in den letzten beiden Dienstjahren. Entsprechend stärker wirkt sich also eine späte Beförderung aus. Um diesen Effekt zu verkleinern, spricht sich Bofinger dafür aus, die Berechnungsgrundlage auf die bis zu 10 letzten Berufsjahre zu erweitern.
1: Deutschland schwitzt seit Tagen wegen der Gluthitze und deswegen fordert Grünen-Fraktionschefin Dröge, Maßnahmen zu ergreifen. Es brauche ein Abkühl-Sofort-Programm, um Krankenhäuser, Pflegeeinrichtungen, Kitas und Schulen zu klimatisieren, sagte sie der Bild am Sonntag. Dröge fordert volles Tempo beim Ausbau von Klimaanlagen in Verbindung mit Solaranlagen. Die Grünen schlagen ein neues Förderprogramm für Klimasolaranlagen vor. Am Abend klingen die Schauer und Gewitter ab. In der Nacht ist es im Süden locker bewölkt oder klar. Im Norden ziehen neue Schauer und Gewitter heran. Die Temperaturen sinken auf 21 bis 14 Grad. Morgen wechseln sich sonnige Phasen und Wolken ab. Am längsten zeigt sich die Sonne noch im Südosten. Sonst kommt es immer wieder zu teilweise kräftigen Schauern und Gewittern. Die Höchstwerte erreichen 25 bis 33 Grad.

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1: Ich bin Stefan Schütz. Gute Nachrichten für Gaskunden. Die gestiegenen Großhandelspreise haben sich bislang kaum auf die Höhe der Rechnungen ausgewirkt. Das teilte das Vergleichsportal Verivox mit. Gaspreise waren im Großhandel wegen der angespannten Lage im Nahen Osten angestiegen. Trotzdem können Millionen Gaskunden zunächst mit sinkenden Kosten rechnen wegen langfristiger Gasverträge. Im Gegensatz dazu waren die Spritkosten sofort gestiegen. Beim Absturz eines Kleinflugzeugs im Nordosten Frankreichs sind 11 Menschen ums Leben gekommen. Das Unglück ereignete sich kurz nach dem Start nahe Nancy. Die Ursache ist noch unklar. Michael Evers berichtet.
2: Nahezu senkrecht sei das Flugzeug vom Himmel gefallen und in unmittelbarer Nähe der Bebauung und eines Supermarktes aufgeschlagen, sagte der Präfekt einem Fernsehsender. Keiner der Insassen habe überlebt. Viele Menschen seien Zeugen des Absturzes geworden, darunter wohl auch etliche Angehörige der Insassen. Dabei soll es sich um eine Gruppe Pflegekräfte handeln, die Fallschirmsprünge absolvieren wollte, sowie ihre Ausbilder.
1: In Nürnberg können heute rund 380.000 Menschen darüber abstimmen, ob der innerstädtische Frankenschnellweg ausgebaut werden soll. Geplant sind ein 1,8 Kilometer langer Tunnel, Lärmschutzwände und eine dritte Spur. Das Projekt würde geschätzt mehr als 1 Milliarde Euro kosten. Größtenteils soll der Freistaat Bayern zahlen. Kritiker halten das für zu teuer und befürchten noch mehr Verkehr. Das Ergebnis des Bürgerentscheids wird noch heute erwartet. Wer Shisha raucht, wird künftig vermutlich deutlich stärker

0: auf 21 bis 14 Grad. Morgen wechseln sich sonnige Phasen und Wolken ab. Am längsten zeigt sich die Sonne noch im Südosten. Sonst kommt es immer wieder zu teilweise kräftigen Schauern und Gewittern. Die Höchstwerte erreichen 25 bis 33 Grad.
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1: Ich bin Stefan Schütz. Gute Nachrichten für Gaskunden. Die gestiegenen Großhandelspreise haben sich bislang kaum auf die Höhe der Rechnungen ausgewirkt. Das teilte das Vergleichsportal Verivox mit. Gaspreise waren im Großhandel wegen der angespannten Lage im Nahen Osten angestiegen. Trotzdem können Millionen Gaskunden zunächst mit sinkenden Kosten rechnen wegen langfristiger Gasverträge. Im Gegensatz dazu waren die Spritkosten sofort gestiegen. In Nürnberg können heute rund 380.000 Menschen darüber abstimmen, ob der innerstädtische Frankenschnellweg ausgebaut werden soll. Geplant sind ein 1,8 Kilometer langer Tunnel, Lärmschutzwände und eine dritte Spur. Das Projekt würde geschätzt mehr als 1 Milliarde Euro kosten. Größtenteils soll der Freistaat Bayern zahlen. Kritiker halten das für zu teuer und befürchten noch mehr Verkehr. Das Ergebnis des Bürgerentscheids wird noch heute erwartet. Am Abend klingen die Schauer und Gewitter ab. In der Nacht ist es im Süden locker bewölkt oder klar. Im Norden ziehen neue Schauer und Gewitter heran. Die Temperaturen sinken auf 21 bis 14 Grad. Morgen wechseln sich sonnige Phasen und Wolken ab. Am längsten zeigt sich die Sonne noch im Südosten. Sonst kommt es immer wieder zu teilweise kräftigen Schauern und Gewittern. Die Höchstwerte erreichen 25 bis 33 Grad.

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1: Ich bin Stefan Schütz. Den dritten Tag in Folge hat der Deutsche Wetterdienst nach vorläufigen Angaben einen Temperaturrekord registriert. Der angegebene Höchstwert von 41,7 Grad wurde in Neiße-Münde im brandenburgischen Landkreis Oder-Spree gemessen. Inzwischen halten mehrere Waldbrände die Feuerwehren im Einsatz. Seit Freitag gab es laut Deutscher Lebensrettungsgesellschaft mindestens 20 Badetote und auf immer mehr Autobahnen gibt es hitzebedingte Schäden. Wegen der Hitze fahren heute in Nürnberg gar keine Straßenbahnen. Der Straßenbelag ist an mehreren Stellen so weich geworden, dass ein sicherer Betrieb nicht möglich ist. Das haben die Nürnberger Verkehrsbetriebe mitgeteilt, es fahren Ersatzbusse. Auch in Würzburg sind Fahrgäste betroffen. Zwischen Hauptbahnhof und Grombühl gibt es ebenfalls keinen Straßenbahnbetrieb. Auch dort können Fahrgäste auf Ersatzbusse umsteigen. Der Ökonom Peter Bofinger fordert, dass die Berechnung von Pensionen geändert werden soll. Es gebe die Tendenz von Beförderungen von Beamten kurz vor Ende ihrer Laufbahn, damit sie eine höhere Pension kriegen, sagte er der neuen Osnabrücker Zeitung. Jan-Henner Reitze berichtet.
2: Die Höhe der Rente hängt davon ab, wie hoch das Einkommen im gesamten Berufsleben war. Bei Beamten richtet sich die Pension dagegen nur nach der Höhe der Bezüge in den letzten beiden Dienstjahren. Entsprechend stärker wirkt sich also eine späte Beförderung aus. Um diesen Effekt zu verkleinern, spricht sich Bofinger dafür aus, die Berechnungsgrundlage auf die bis zu 10 letzten Berufsjahre zu erweitern.
1: In Spielberg hat sich George Russell mit seinem zweiten Saisonsieg im Formel-1-Titelkampf zurückgemeldet. Der Mercedes-Pilot machte beim Großen Preis von Österreich den 7. Triumph im 8. Saisonlauf für das Werksteam perfekt. Der Brite landete vor Max Verstappen im Red Bull und WM-Spitzenreiter Kimi Antonelli im 2. Silberpfeil. Dort, wo es Schauer und Gewitter gibt, lassen diese im Laufe des Abends wieder nach. In der Nacht ist es im Süden locker bewölkt oder klar. Im Norden ziehen neue Schauer und Gewitter heran. Die Temperaturen sinken auf 21 bis 14 Grad. Morgen wechseln sich sonnige Phasen und Wolken ab. Am längsten zeigt sich die Sonne noch im Südosten. Sonst kommt es immer wieder zu teilweise kräftigen Schauern und Gewittern. Die Höchstwerte 25 bis 33 Grad.

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1: Ich bin Stefan Schütz. Den dritten Tag in Folge hat der Deutsche Wetterdienst nach vorläufigen Angaben einen Temperaturrekord registriert. Der angegebene Höchstwert von 41,7 Grad wurde in Neiße-Münde im brandenburgischen Landkreis Oder-Spree gemessen. Inzwischen halten mehrere Waldbrände die Feuerwehren im Einsatz. Seit Freitag gab es laut Deutscher Lebensrettungsgesellschaft mindestens 20 Badetote und auf immer mehr Autobahnen gibt es hitzebedingte Schäden. Wegen der Hitze fahren heute in Nürnberg gar keine Straßenbahnen. Der Straßenbelag ist an mehreren Stellen so weich geworden, dass ein sicherer Betrieb nicht möglich ist. Das haben die Nürnberger Verkehrsbetriebe mitgeteilt, es fahren Ersatzbusse. Auch in Würzburg sind Fahrgäste betroffen. Zwischen Hauptbahnhof und Grombühl gibt es ebenfalls keinen Straßenbahnbetrieb. Auch dort können Fahrgäste auf Ersatzbusse umsteigen. Dort, wo es Schauer und Gewitter gibt, lassen diese im Laufe des Abends wieder nach. In der Nacht ist es im Süden locker bewölkt oder klar. Im Norden ziehen neue Schauer und Gewitter heran. Die Temperaturen sinken auf 21 bis 14 Grad. Morgen wechseln sich sonnige Phasen und Wolken ab. Am längsten zeigt sich die Sonne noch im Südosten. Sonst kommt es immer wieder zu teilweise kräftigen Schauern und Gewittern. Die Höchstwerte 25 bis 33 Grad.

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1: Ich bin Stefan Schütz. In Nürnberg gab es einen Bürgerentscheid dazu, ob der Bau des innerstädtischen Frankenschnellwegs weiter vorangetrieben werden soll. Bei der Auszählung der Stimmen zeichnet sich ein Kopf-an-Kopf-Rennen ab. Geplant sind ein 1,8 Kilometer langer Tunnel, Lärmschutzwände und eine dritte Spur, um die häufigen Staus zu vermeiden. Das Projekt würde geschätzt mehr als 1 Milliarde Euro kosten. Kritiker sagen zu teuer und befürchten noch mehr Verkehr. Kein Tag vergeht derzeit ohne Hitzerekord. Nach vorläufigen Angaben des Deutschen Wetterdienstes wurden im Landkreis Oder-Spree in Brandenburg 41,7 Grad gemessen. Thomas Pleskin berichtet.
2: Der bisherige Rekord aus dem Jahr 2019 wurde innerhalb von 3 Tagen gleich mehrfach übertroffen. Auf mehreren Autobahnen kam es wegen aufgewölbter Fahrbahnen zu Sperrungen und Tempolimits. Die Bahn riet von nicht notwendigen Reisen in Fern- und Regionalverkehr ab. In Brandenburg saßen zeitweise mehr als 600 Fahrgäste ohne Klimaanlage in einem liegen gebliebenen Zug fest. 3 Menschen kamen mit Kreislaufproblemen ins Krankenhaus.
1: Gute Nachrichten für Gaskunden. Die gestiegenen Großhandelspreise haben sich bislang kaum auf die Höhe der Rechnungen ausgewirkt. Das teilte das Vergleichsportal Verivox mit. Die Gaspreise waren im Großhandel wegen der angespannten Lage im Nahen Osten angestiegen. Trotzdem können Millionen Gaskunden zunächst mit sinkenden Kosten rechnen wegen langfristiger Gasverträge. Im Gegensatz dazu waren die Spritkosten sofort gestiegen. Papst Leo hat sein Mitgefühl für die Opfer des schweren Erdbebens in Venezuela ausgesprochen. Auf seinen Social-Media-Kanälen hat er für die Verstorbenen gebetet und seine Solidarität mit den Familien und Verletzten erklärt. Außerdem hat er sich bei allen bedankt, die an den Rettungseinsätzen beteiligt sind. Venezuela war Mittwochabend von einem schweren Doppelbeben getroffen worden. Bislang wurden 1430 Tote gezählt. Tausende werden unter den Trümmern vermutet. Dort, wo es Schauer und Gewitter gibt, lassen diese im Laufe des Abends wieder nach. In der Nacht ist es im Süden locker bewölkt oder klar. Im Norden ziehen neue Schauer und Gewitter heran. Die Temperaturen sinken auf 21 bis 14 Grad. Morgen wechseln sich sonnige Phasen und Wolken ab. Am längsten zeigt sich die Sonne noch im Südosten. Sonst kommt es immer wieder zu teilweise kräftigen Schauern und Gewittern. Die Höchstwerte 25 bis 33 Grad.

0: Das ist die berühmte Uhr.
1: Ja, ja, der Todeszeitpunkt.
2: Der Todeszeitpunkt, genau.
0: Das ist die Uhr.
1: Das wird wild. Los geht's.
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1: Willkommen bei Herzenssache. Ich bin Raffaela Habermann. Heute bin ich am Ammersee bei Klaus Gattinger und seinem Schiff, das schon einmal untergegangen ist. Aber Klaus hat seine Sir Shackleton nicht aufgegeben.
0: Ja, herzlich willkommen an Bord der Sir Shackleton. Du bist auf einem sehr, sehr interessanten Schiff. Es ist vermutlich Baujahr 1909. Vermutlich als Sturmlotsenkutter für die Stadt Travemünde gebaut. Und deswegen ein sehr, ja, wie du siehst, robustes Schiff. Die Sir ist, ja, ein Kerl, würde ich sagen. Sie ist nicht unbedingt elegant, aber sie ist ein ganz, ganz tolles, interessantes Schiff, segelt großartig und hat eine sehr, sehr spannende Geschichte.
1: Mhm. Wer bist du?
0: Mein Name ist Klaus. Ich bin der Eigner des Schiffes und ja, habe im Moment Eigner für so ein altes Schiff ist immer so eine Geschichte. Du hast sie ja nur einen Teil. Also das Schiff ist über 100 Jahre alt. Wenn wir sie pflegen, wird die nochmal 60 Jahre alt. Das heißt, du bist dann eigentlich... Sie gehört dir nicht. Du trägst sie in die nächste Generation.
1: Ich sehe schon. Ganz viel Liebe zum Detail sieht man schon hier.
0: In der Tat.
1: So ein Schiff steht natürlich nicht einfach zufällig am Ammersee. Ich habe Klaus gefragt, wie die Sir Shackleton überhaupt hierher gekommen ist.
0: Also ganz trivial mit dem Lastwagen. Aber die Geschichte...
1: Nichts Romantisches, was hier gerade kommt.

0: Die Geschichte dazu ist tatsächlich die, dass ich im Hauptberuf Berater und Coach für Führungskräfteentwicklung bin und immer die Idee hatte, Führungskräfteentwicklung auf einem Schiff zu machen. Das ist keine neue Idee von mir, das wird gemacht in vielen Ländern sehr erfolgreich, aber ich wollte das gerne am Ammersee machen. Und dazu brauchte ich ein passendes Schiff. Und dann bin ich damals mit meinem Freund, dem Christian, auf die Suche gegangen und nach langer Suche haben wir eben dieses Schiff in Rendsburg am Nord-Ostsee-Kanal gefunden und gesagt, das ist es, genau so muss es sein, groß genug, anspruchsvoll genug, mit einer Geschichte. Toll!
1: Mich hat interessiert, was passiert auf so einem Schiff, was in einem normalen Seminarraum nicht passiert.
0: Du hast relativ wenig Einfluss. Du hast Einfluss auf das Ruder. Du kannst Kurse fahren, auch nur eingeschränkt, weil wir können nicht gegen den Wind segeln. Und du kannst die Segelfläche etwas beeinflussen. Das war's. Der Rest,
1: das
0: passt, der da draußen.
1: Ganz gut zu der Thematik.
0: Absolut. Der Rest, der da draußen auf dem See passiert, vom Einfluss, Wind, Wetter, Welle, andere Schiffe, hast du nicht unter deiner Kontrolle. Du musst damit irgendwie leben und umgehen. Dazu, so ein großes Schiff fährst du nicht allein. Du hast eine Crew, die müssen Leinen bedienen, die müssen mit Kommandos arbeiten, die müssen zusammenarbeiten, die müssen kommunizieren. Und natürlich gibt's da Hierarchien und da gibt's Rollen und da gibt's Konflikte und so weiter und so fort. Und deswegen bietet sich Schiff als Lern- und Erfahrungsraum bietet sich extrem an. Und viele Nationen machen das sehr erfolgreich.
1: Als ich Klaus treffe, liegt die Sir Shackleton nicht im Wasser, sondern an Land. Erst klingt das nach Winterpause, aber dahinter steckt noch eine ganz andere Geschichte.
0: Unsere Sir Shackleton, 100 Jahre alt, die ist gesunken, 2020, wegen einem Bruch im Kühlwassersystem auf 7 Meter Tiefe. Und wir haben sie damals mit viel Unterstützung und Hilfe von vielen lieben Menschen wieder unter Segeln gebracht, was ein ziemliches Projekt war. Eigentlich ein unmögliches Projekt. Und es ist aber trotzdem gelungen. Und dann war sie jetzt 2 Jahre in Dienst und hat gesegelt, aber wir sind noch nicht fertig. Das sind noch viele Dinge, die zu machen sind und es kamen noch ein paar andere standardmäßige Dinge dazu und deswegen haben wir beschlossen, in diesem Jahr dieses Schiff grundlegend in die Renovierung zu geben und mal wirklich durchzugehen und sagen, komm, jetzt machen wir sie mal fit. Und deswegen wird sie jetzt 1 bis 2 Jahre an Land beziehungsweise in den nächsten Tagen in eine Halle gebracht werden, wo wir sie wieder richtig hübsch und fit machen.
1: Bei einem Schiff, das so alt ist, kennt man nicht jede Station. Ich habe Klaus gefragt, was man über die Herkunft der Sir überhaupt weiß.
0: Ja, also die Mutmaßung, die Vermutung ist ausgehend von einem Schiff, das wir in Hamburg gefunden haben, die Niota, die von Riss und Plan und Dimensionen und Optik extrem ähnlich ist mit unserer Sir Shackleton. Und die Niota ist nachweislich ein Boot, das von Max Oertz gezeichnet und gebaut wurde, ein großartigen Yachtkonstrukteur in Deutschland, ganz berühmter Mann. Und aus der Geschichte von der Niota lässt sich ableiten, dass der Auftraggeber für die Niota gesagt hat, Oertz, bau mir ein Schiff wie diesen Lotsenkutter aus Travemünde, der gefällt mir, aber mach's ein bisschen kleiner.
1: Okay.
0: Und so kamen wir auf die Idee, Moment, wenn die Niota ausgehend von einem Lotsenkutter aus Travemünde aber etwas kleiner sein sollte, könnte die Sir Shackleton besagter Lotsenkutter sein. Und da haben wir dann mal weiter geforscht. Es gibt einen Lotsenkutter, der heißt Gertrud, der ist 1909 gebaut worden. Und wir werden es nie beweisen können.
1: Beim Gespräch fällt mir auf, Klaus sagt nicht der Sir Shackleton, sondern die Sir.
0: Ja, Schiffe sind ja immer weiblich. Egal, ob sie also...
1: Also Sir Shackleton ist doch ein Mädchen, gar kein Kerl.
0: Hier im See sagen wir alle sehr liebevoll die Sir, weil Schiffe grundsätzlich weiblich sind, auch wenn sie einen Männernamen haben. Und auch wenn das hier ein... schon...
1: ein Kerl ist.
0: Ja, aber es ist die Sir.
1: Ein Kerl im Tütü, okay.
0: Ja, genau.
1: Wie groß oder wie lange ist denn die Sir?
0: Die Sir ist 11,50 Meter lang, 3,30 Meter breit. Mhm. Wir haben einen Tiefgang von 1,70 Meter und ein Gewicht von 9,5 Tonnen. Und das ist schon ganz schön mächtig. Wir haben 2 Masten, eine Segelfläche von 70 Quadratmetern und da geht schon was.
1: Man hört schon, die Sir Shackleton ist kein kleines Freizeitboot. Gleich geht es raus auf den See und zu dem Morgen, an dem von diesem Schiff plötzlich nur noch die Masten zu sehen waren. Vorher gibt's Musik.

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1: Willkommen zurück bei Herzenssache. Vor der Musik haben wir die Sir Shackleton kennengelernt, ein altes Holzschiff mit viel Geschichte. Jetzt geht es raus auf den Ammersee und an den Punkt, an dem aus dem Schiff endgültig eine Herzenssache wurde.
2: Diese Mitsegelturns, früh zum Sonnenaufgang, chillig am Vormittag, etwas mit Übung am Nachmittag, entspannt in den Sonnenuntergang, tief in die Nacht rein.
1: Okay, das ist sowas wie Afrika, hier kriegst du ein Aperol und dann kannst du hier Tierchen gucken, irgendwo rum.
2: Zum Beispiel, und wir gucken als Sterne in der Nacht und zum Sonnenaufgang, na, das machen wir mit den Gästen. Und das tun wir tatsächlich seit 2011.
1: Und dann kommt dieser Anruf.
2: Hallo Klaus, hier ist Sabine, du, mein Mann ist gerade draußen im Bojenfeld, der meint, du solltest mal kommen, die Sir ist gesunken. Dann denkst du, ja, es ist Mittwochmorgen, es ist jetzt echt ein blöder Scherz.
1: Okay, verstehe ich.
2: Dann denkst du, aber so gut kenne ich Sabine gar nicht, dass die mit mir so einen Scherz macht. Dann hat es unten an der Haustür schon geklingelt, war die Polizei schon da. Ja, es wäre vielleicht ganz gut, wenn sie mal kommen. Dann fährst du raus in dieses Bojenfeld und da ragen nur noch zwei Masten aus dem Wasser raus.
1: Oh.
2: Die gute Nachricht, wir mussten sie nicht suchen, wir wussten, wo sie ist. Dann fängst du an zu funktionieren, weil die Polizei war da, das Wasserwirtschaftsamt war da, weil ja hier Treibstoffe und Öle sind. Und dann kam die Seenverwaltung, nee, die kamen gar nicht. Und dann rufst du die Versicherung an. Und dann sagt der, Herr Gartinger, bleiben Sie ganz ruhig. Sag ich, ich bin ruhig.
1: Nee, daraufhin.
2: Ich rege mich nicht, ich bin ruhig. Ja, und ein Gutachter und der das Management, der ist in einer Dreiviertelstunde bei Ihnen. Sag, oh, Dreiviertelstunde, ich sag flott. Und der kam dann auch, der Gregor Franke, der hier am Ammersee wohnt, und der hat das dann alles, der war super cool, der war entspannt, der hat gesagt, ja, alles gut.
1: Dann wird aus dem Schock ein ziemlich praktisches Problem. Wie bekommt man so ein Schiff wieder aus dem See?
2: Wie schwer ist der Dampfer? 9 Tonnen. Kurz, am Ammersee gibt es keine Rettungsmöglichkeiten, dieses Schiff zu bergen. Das war auch der Grund, warum sie dann am Ende des Tages 7 Tage unter Wasser war.
1: 7 Tage.
2: 7 Tage.
1: Aber es ist ja nicht so lang.
2: Es war brutal lang.
1: Also für das sicherlich, aber wenn man schaut, es gibt ja Boote, die liegen Jahrzehnte.
2: Und ja, die Titanic haben die heute noch nicht rausgeholt. Ja,
1: stimmt. Haben wir Glück, dass wir noch wissen, wo.
2: Dann mussten wir tatsächlich ein Spezialteam aus Österreich anfordern, die dann mit Spezialequipment kamen. Mhm. Und dann der Bergetag, der war emotional und der war spektakulär.
1: Das kann ich mir vorstellen.
2: Es waren 9 Boote im Einsatz, insgesamt 30 Rettungskräfte, 7 Taucher, 8 Stunden harte Knochenarbeit und irgendwann um 16.30 Uhr kam dann das Deck an die Oberfläche. Und das war wirklich sehr, sehr spannend, weil einmal Schiff schon halb hoch und dann vorne wieder abgerutscht und wieder runtergesagt. Und
1: kürzte die ganze Zeit der Achterbahn, Rollercoaster für die Emotionen.
2: Wahnsinn. Vor allem, ich hatte dann noch echt Angst um die Taucher. Das Schiff ist ja dann instabil da unter Wasser und die Taucher basteln da rum. Und ich habe mir das auch nie vorstellen können.
1: Die mussten das ja wahrscheinlich vorher dicht machen, weil es würde sofort... Nein?
2: Die wird mit Hebesäcken gehoben.
1: Ach, dass die dann oben bleibt quasi, weil ich habe gedacht, okay, da ist sie oben ploppt.
2: Ja, aber das Problem, also die hängen hier am Schiff an verschiedenen Stellen Hebesäcken. Säcke an, die werden mit Luft befüllt.
1: Ah, ja, klar.
2: Aber jeder Hebesack fängt an, nach oben zu gehen, sobald er auch nur 1 Kilo mehr Auftrieb hat, als unten dran hängt.
1: Ach.
2: Jetzt hast du hier 6 davon. Und die müssen alles zum gleichen Augenblick müssen die anfangen zu heben. Jetzt in 7 Meter Tiefe siehst du schon gar nicht mehr so weit. Das Wasser ist trüb da unten. Ich habe mir die ganze Zeit gedacht, wie kommunizieren die Taucher? Die müssen sich ja abstimmen, ja. Und kommen die mal hoch. Eine Szene war ganz wild, hat ein Taucher eine Pause gemacht, der kam dann hoch, der lag da in seinem Tauchanzug im Wasser mit seinem Ding. Meine Zigarre. Ich bin großartig. Liebe Grüße nach Österreich. Der war sehr cool, der Typ.
1: Nach der Bergung bleibt eine Frage. Warum ist die Sir Shackleton überhaupt gesunken?
2: Und dann war klar, es ist eine Schraubtülle gebrochen. Und laut Gutachter, die Maschine ist hier eingebaut worden 1952. Und es war keine ausgewiesene Schiffsmaschine, sondern da hat man halt einen Motor, der halt da war, eingebaut. Mit einer riesigen Wasserpumpe, so ein Viech, 40 Kilo schwer. Und in dieser Wasserpumpe, stellt ihr vor, ist ein Loch mit einem Gewinde, da kommt das Wasser rein. Und das war das Teil, ist ein Gussteil, auf einer Seite ein Gewinde zum Reinschrauben, auf der anderen Seite ein Stutzen für den Schlauch und in der Mitte eine Mutter zum Festziehen. Und an dieser Mutter hat einer schon beim Einbau vermutlich zu fest angezogen.
1: Ah, und hat das überdreht.
2: Nach fest kommt ab. Mhm. Da war ein Haris drin. Das Ding war in der Nord- und Ostsee unterwegs. Da sind 70 Jahre Salzwasser durchgeflossen. Das hat vor sich hin korrodiert. Oh. Und bei uns ist es einfach abgebrochen, glatt abgeschält. Und das war die Ursache.
1: Das Süßwasser hat wahrscheinlich die Salzverkrustungen wieder weg.
2: Könnte sein.
1: Das hat man beim Aquarium, beim Salzwasser-Aquarium, nämlich ganz häufig, nämlich auch.
2: Das Teil haben wir hier an Bord. Das ist unser Glücksbringer jetzt.
1: Ein gebrochenes Teil, 7 Tage unter Wasser und dann liegt die Sir Shackleton wieder da. Aber für Klaus ist damit noch nicht entschieden, ob es wirklich weitergeht. Gleich geht es um eine alte Uhr, einen Frühstückstisch und um einen Satz seiner Tochter. Vorher nochmal Musik.

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1: Ich bin Stefan Schütz. In Nürnberg gab es einen Bürgerentscheid dazu, ob der Bau des innerstädtischen Frankenschnellwegs weiter vorangetrieben werden soll. Noch läuft die Auszählung und die Gegner des Baus sind voller Hoffnung auf Erfolg. Geplant sind ein 1,8 Kilometer langer Tunnel, Lärmschutzwände und eine dritte Spur, um die häufigen Staus zu vermeiden. Das Projekt würde geschätzt mehr als 1 Milliarde Euro kosten. Kritiker sagen zu teuer und sie befürchten vor allem mehr Lkw-Verkehr. Kein Tag vergeht derzeit ohne Hitzerekord. Nach vorläufigen Angaben des Deutschen Wetterdienstes wurden im Landkreis Oder-Spree in Brandenburg 41,7 Grad gemessen. Thomas Pleskin berichtet.
2: Der bisherige Rekord aus dem Jahr 2019 wurde innerhalb von 3 Tagen gleich mehrfach übertroffen. Auf mehreren Autobahnen kam es wegen aufgewölbter Fahrbahnen zu Sperrungen und Tempolimits. Die Bahn riet von nicht notwendigen Reisen in Fern- und Regionalverkehr ab. In Brandenburg saßen zeitweise mehr als 600 Fahrgäste ohne Klimaanlage in einem liegen gebliebenen Zug fest. 3 Menschen kamen mit Kreislaufproblemen ins Krankenhaus.
1: Dort, wo es Schauer und Gewitter gibt, lassen diese im Laufe des Abends wieder nach. In der Nacht ist es im Süden locker bewölkt oder klar. Im Norden ziehen neue Schauer und Gewitter heran. Die Temperaturen sinken auf 21 bis 14 Grad. Morgen wechseln sich sonnige Phasen und Wolken ab. Am längsten zeigt sich die Sonne noch im Südosten. Sonst kommt es immer wieder zu teilweise kräftigen Schauern und Gewittern. Die Höchstwerte 25 bis 33 Grad.

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1: Willkommen zurück bei Herzenssache. Vor der Musik ging es um den Untergang der Sir Shackleton und um die Bergung aus dem Ammersee. Zurück an Bord bleiben wir in einer alten Uhr hängen.
2: Das konntet ihr anhand einer Uhr dann feststellen?
3: Ja, unsere berühmte Schiffsuhr, die du da unten sehen kannst, die ist gerade noch da. Und die hat auch wirklich eine ganz, ganz spannende, tolle Geschichte. Ohne zu weit zu führen, aber die zwei Sätze seien erlaubt. Mein Vater hat diese Schiffsuhr mal als Werbegeschenk geschenkt bekommen, da war ich 12. Und mein Vater konnte mit Schiffsuhren nichts anfangen, weil der mit Schiffen nichts anfangen kann.
2: Ach so, ja, aber dann ist es ja lustig, dass er die gekriegt hat und du jetzt die da hier einbaust.
3: Ich habe die dem sofort abgestaubt. Hab die in mein Kinderzimmer über die Tür genagelt und die kann Glasen schlagen. Glasen ist eine Zeiteinteilung, Wacheinteilung. Auf Schiffen wird mit Glasen gearbeitet. Andere Geschichte erzähle ich dir ein anderes Mal. Und diese Glasen, das sind schön, die macht so eine Bing, Bing. Na, da klingt die so schön und das war für mich in meiner Jugendzeit, na, über meine Tool, meine Schiff so Bing, Bing. Und ich habe mir immer vorgestellt, und irgendwann schraube ich diese Uhr in mein Schiff.
2: Ach.
3: Und das ist die Geschichte zu dieser Uhr. Und seitdem ist die Uhr hier an Bord, immer schon. Und die Uhr ist stehen geblieben um 3.10 Uhr. Wir vermuten eben, dass das der Zeitpunkt war, wo das Wasser die Uhr erreicht hat.
2: Deswegen der Todeszeitpunkt, jetzt verstehe ich auch.
3: Genau.
1: Mit der Bergung ist die Sache aber noch nicht erledigt. Am Frühstückstisch sprechen Klaus und seine Frau Brigitte darüber, ob es mit der Sir überhaupt weitergehen kann.
3: Also wir haben die Verschrottung diskutiert und dann kam unsere Tochter um die Ecke, die damals gerade so eine Zeit zwischen Abitur und ich weiß noch nicht, was ich machen möchte, hatte. Mhm. Und die kam um die Ecke und dann sagte die, wie Paps, das Schiff verschrotten. Du liebst dieses Schiff, du liebst es damit zu segeln. Das Schiff hat dich jedes Mal bei Scheißwetter heil und sicher vom See nach Hause gebracht. Mhm. Und du willst sie verschrotten? Nicht dein Ernst. Und das war ein ganz, ganz wichtiger Punkt, weil unsere Tochter mir damit emotional etwas erlaubt hat, was mein Verstand mir verboten hat, weil das ist ein unmögliches Projekt.
2: Das ist auch mal schön, wenn die Tochter den Eltern was erlaubt.
3: Oh, wir lernen so viel von dir. Das ist unglaublich. Und und das war sozusagen der Wendepunkt in der ganzen Überlegung, weil dann haben wir halt angefangen, drüber nachzudenken, ist es denn möglich? Und dann kamen wir in die Geschichte, lass uns mal rauspusten in die Welt. Vielleicht hat ja jemand Bock, irgendwas damit zu tun haben zu wollen. Und das war wirklich toll, was da an Reaktionen kam. Gäste, die hier an Bord waren schon, boah, die Sir, nein, unbedingt, müsst ihr wieder, wie kann ich? Manche, die gesagt haben, Klaus, kein Ding, wir schicken Geld.
2: Ach, gleich so?
3: Ja. Wir hatten wirklich großzügige Spender, das waren auch einige dabei, die also durchaus auch vierstellige Beträge überwiesen haben.
2: Toll, ja.
3: Ganz toll, eine Dame, die auch Gast hier an Bord öfter war, sagt, Klaus, ich kann nur 15 Euro im Monat, aber die gerne. Da habe ich gesagt, 15 Euro ist eine halbe Dose Farbe,
2: ja,
3: mit
2: klar.
3: Freuden.
2: Ja,
3: ne?
2: Ja, ja.
3: Das war sehr stark. Also wir haben tatsächlich viele Spenden bekommen, die hier sehr, sehr stark geholfen haben. Aber das Wesentliche waren die vielen freiwilligen Helfer.
2: Was haben die so gemacht?
3: Schleifen.
2: Oh, hier ist viel Holz.
3: Mächtig viel.
2: Also man muss das alles abschleifen und wieder neu einlassen.
3: Ja, viel schleifen, viel auseinandernehmen. Die Maschine war ja kaputt, da musstest du den ganzen Kram da unten rausreißen. Das musste alles weg, die ganzen Beschläge abmontieren, damit du hier arbeiten kannst. Na, überall ist ja alles, was du hier so angeschraubt siehst, musste alles weg. Bis Tage beschäftigt, das alles abzumontieren. Da muss abgeklebt werden und da waren diese wahnsinnig vielen Helfer, die mir gesagt haben, Klaus, ich komme, was soll ich tun? Brigitte hat dann immer Brotzeit mit organisiert und dann gab es mittags immer Brotzeit und dann ist hier geschuftet und geschwitzt und gearbeitet worden, gibt tolle Bilder dazu und da waren eben wahnsinnig viele, die hier ganz oft ganz, ganz viel da waren. Freunde, Gäste, Fans von dem Schiff, Leute, die, also andere Segler, die sagen, der Dampfer muss wieder in den See, natürlich stehen wir da dran. Und bei der Gelegenheit hat unsere Tochter ihren Job gefunden. Die hat nämlich
2: die Erlaubnis gegeben hat.
3: Ganz genau. Mhm. Nachdem sie ja sozusagen der Impulsgeber war, da musste sie ja auch ran. Da sind sie, ja, Paps, natürlich helfe ich mal.
2: Genau. Wie alt, wenn ich fragen darf?
3: Ja, damals war sie 19.
2: Ach, da hast du auch andere Sachen zu tun.
3: Und dann kam sie und dann hat sie angefangen, an dem Schiff zu arbeiten und fand es mörder toll.
2: Ach, schön.
3: Und dann war das Schiff, also dann war das Geld wieder mal weg. Das Schiff musste wieder raus aus der Werft. Mhm. Dann war sie ganz unglücklich, weil sie sagt, oh, die Werft war so toll. Dann hat sie ein Praktikum gemacht. Und nach 3 Monaten Praktikum, wo sie wirklich Bootsbau, also nicht nur die schönen Arbeiten, sondern auch die Wiesenarbeiten kennengelernt hat, hat dann hier der Christoph Hagenmeier von der Steinlechner Werft, wo wir das gemacht haben, zu ihr gesagt, du, mein Bootsbau für dich ein Thema ist, ich nehme dich.
2: Ach.
3: Und dann hat sie gesagt, Mache ich.
2: Ach, wirklich?
3: Und jetzt im Januar hat sie ihre Gesellenprüfung abgelegt und ist jetzt Bootsbauerin. Und ja, den Herzbuben hat sie in der Schule auch noch getroffen.
2: Ach nee,
3: ja,
2: der ist Bootsbesitzer.
3: Nein, der ist auch Bootsbauer, aber die beiden sind jetzt Bootsbesitzer. Die haben sich ein Boot gekauft, das sie jetzt gerade herrichten, mit dem sie dann wegsegeln wollen.
2: Das ist nicht schlecht. Da kann man sogar ins Ausland gehen, wenn man wollte, ans Meer.
3: In der Tat, in der Tat. In der Tat. Also das ist so alles entstanden aus diesem Untergang. Und da sind so viele tolle Sachen auch entstanden, dass also ich persönlich hier mit dem Untergang so meinen Frieden habe.
1: Die Sir Shackleton ist wieder da. Aber wer ein altes Holzschiff hat, ist eigentlich nie fertig. Gleich geht es darum, warum Klaus trotzdem weitermacht. Vorher gibt's Musik. 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
1: Willkommen zurück bei Herzenssache. Vor der Musik ging es um die Menschen, die nach dem Untergang mit angepackt haben. Und um Klaus Tochter, die über dieses Schiff zum Bootsbau gekommen ist. Jetzt steht die Sir Shackleton wieder an Land und Klaus erzählt, was als nächstes passieren soll.
2: Ja, also jetzt kommt sie tatsächlich in eine Halle zu einer Werft und wir werden in Zusammenarbeit mit dem Bootsbau, mit dem Profi, weil hier viele Arbeiten sind, die wir nicht machen können, da muss ein Profi
3: haben. Aber die Tochter mit ihrem Herz?
2: Die ist aber leider an der Ostsee.
3: Ach, die ist an der Ostsee?
2: Ja,
3: die ist gar nicht hier?
2: Nein, die ist gar nicht hier, die ist an der Ostsee.
3: Ach, die ist wirklich am Meer?
2: Ja.
3: Mit ihrem Herzbuben?
2: Mit ihrem Herzbuben, mit ihrem Boot.
3: Da will ich dann doch mal nochmal über den Untergang nachdenken, ob das so sinnvoll ist.
2: Also die steht leider nicht zur Verfügung. Aber die geht jetzt in die Halle zum Bootsbauer. Wir arbeiten viel mit, aber ein paar Sachen muss ein Profi machen, muss ein Bootsbauer machen. Und der Plan ist, diese jetzt tatsächlich zu renovieren, also nicht nur instand zu setzen. Das war sozusagen das erste Kapitel. Wir kriegen sie jetzt wieder schwimmfähig, segelfähig. Ja, das haben wir geschafft. Und jetzt wollen wir sie auch renovieren. Jetzt wollen wir sie wieder hübsch machen, weil sie sieht an der einen oder anderen Stelle schon sehr wild und sehr grob aus. Das ist der Plan. Dazu habe ich auch wieder Helfer und Unterstützer, die da mitarbeiten, auch finanziell. Diesmal zwar eher auf einer Darlehensbasis. Die sagen, finden wir ein tolles Projekt, steigen wir mit ein. Gibt aber auch was dafür.
3: Braucht ihr denn jetzt für irgendwas noch Unterstützung oder Hilfe oder kann euch jemand unterstützen?
2: Immer.
3: Wie?
2: Also
3: außer finanziell vielleicht oder auch natürlich?
2: Finanziell auch, klar, ja, logisch, ja. Aber das ist immer so eine Geschichte, da muss man gucken, wie man das. Genau. Also ich will nichts geschenkt haben, da muss auch eine Gegenleistung sein, das ist ganz klar. Ganz große Unterstützung ist ganz, ganz zweifellos. Kommt zu unseren Turns, fahrt raus auf den See, genießt die Zeit auf dem See und bucht ganz viele Turns. Das hilft uns tatsächlich auch sehr, weil wir mit diesen Einnahmen einfach auch dieses Projekt finanzieren können.
1: Ich habe versucht, mir vorzustellen, wie viel Arbeit inzwischen in diesem Schiff steckt.
2: Wir haben aufgehört zu zählen, es sind zigtausende Stunden, Arbeitsstunden, zigtausende. Es ist unfassbar. Wir haben aufgehört zu zählen.
3: Ein wertvolles Boot. Also nicht nur jetzt monetär, meine ich jetzt, sondern einfach emotional und wie viel Leidenschaft und wie viel Mithilfe und Unterstützung hier drin steckt.
2: Das ist tatsächlich auch der Grund, warum wir uns das jetzt nochmal antun, weil die Frage war schon, also weißt du, egal was du hier reinsteckst, das kommt eigentlich nicht mehr raus monetär. Das Schiff wird seinen Wert nicht steigern.
3: Deswegen. Naja, aber die Tochter hat jetzt den Herzbuben gefunden, ist jetzt irgendwie, hat einen Job und so weiter. Alleine das ist es ja schon wert.
2: Absolut.
3: Klar, nicht monetär, aber nicht alles ist monetär.
2: Nein, diesen nicht. Und deswegen war auch, weil ich lange überlegt habe, wie geht's denn jetzt weiter? Man könnte ja auch stoppen an der Stelle und sagen, komm, das war jetzt gut bis hierher und jetzt komm, lass uns gut sein. Aber das habe ich nicht hingekriegt. Das habe ich nicht hingekriegt. Ich habe gesagt, nee, dieses Schiff jetzt aufgeben, das passte so gar nicht rein, eben weil die vielen Freunde, unser Skipper, der noch hier fleißig die Turns segelt. Und, ja, also die Namen wären ja jetzt ellenlang, wenn man die jetzt, aber es sind so viele. Und deswegen jetzt der Plan, komm, dann ziehen wir es jetzt aber auch durch, dann machen wir sie jetzt auch noch hübsch.
3: Wie ist es denn? Kann man denn sagen, hinter jedem starken Boot steht eine starke Frau?
2: Immer.
3: War da nicht mal der Zeitpunkt, wo sagt, Mann, ey, muss das jetzt noch sein oder nee, finde ich gut?
2: Naja, also Brigitte, meine liebe Ehefrau und Partnerin und Gefährtin, hinterfragt das schon kritisch.
3: Der braucht man ja auch.
2: Absolut, weil ich dann auch manchmal natürlich auch die Tendenzen, ich meine, wenn du sowas machst, bist du ein Traumtänzer.
3: Ja, man kann nichts schaffen, aber man kann auch nichts schaffen ohne.
2: Und da kritische Hinterfragung zu bekommen und das zu rütteln und auch festzustellen, stimmt, habe ich nicht fertig gedacht oder macht das wirklich Sinn? Ist das wirklich klug, was ich da gerade treibe? Das ist schon extrem wichtig und wertvoll, dass du dich daran abarbeiten kannst. Und ich habe viele Rückmeldungen gekriegt, eben auch von Brigitte, die ich natürlich nicht toll fand. Ja, wo ich ins Bett abends gegangen bin, und grummel, grummel, grummel und wie es genagt hat und gearbeitet hat. Und am nächsten Morgen wusste ich einfach, ah, das war die Botschaft. So, gut, ja, okay, verstanden. Gut, ja, wertvoll. Danke.
1: Und dann erzählt Klaus von einer Nacht auf dem Ammersee, die er nicht vergessen hat.
2: Also wir haben mit der Sir zum Beispiel auf dem Ammersee einen Orkan erlebt.
3: Wow.
2: 11 Windstärken für eine Dreiviertelstunde. Das war das heftigste an Wind, was ich jemals erlebt habe. Und der hat uns voll erwischt und wir haben ein Vorsiegel verloren und wir hatten Gäste an Bord und es war stockfinster. Und,
3: wow.
2: Und ich habe mich in dieser, das war wirklich eine stressige Situation, aber ich habe mich nicht einmal unsicher gefühlt. Ah, okay. Das Schiff hat mir immer gesagt, alles gut, ich habe das hier im Griff.
3: Chill mal.
2: Chill mal. Die lag so, keine Segel oben, die lag so im Wasser, das Laufdeck war unter Wasser.
3: Ah.
2: Christian war noch mit an Bord, wir waren zwei Skipper, Gott sei Dank. Ich habe am Vorschiff gekämpft mit dem Vorsegel und das Schiff lag und die Welle ging drüber und es war stockfinster und es hat gepfiffen und getost und geblitzt und getan. Und ich hatte nicht einen Augenblick das Gefühl, dass ich in Gefahr bin. Nicht eine Sekunde. Das Schiff hat gesagt, passt schon, das kriegen wir alles gut hin. Bleib mal locker, hol mal das Segel runter und dann fahren wir nachher heim.
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1: Ich bin Stefan Schütz. Die Mehrheit der Wahlberechtigten in Nürnberg hat sich bei einem Bürgerentscheid für den Ausbau des stauanfälligen Frankenschnellwegs ausgesprochen. Der Trend ist nicht mehr umkehrbar, sagte ein Sprecher vom Wahlamt. Die Stadt will den Frankenschnellweg für 1 Milliarde Euro so ausbauen, dass weniger Staus entstehen. Die Initiatoren des Bürgerentscheids sagen, das ist zu teuer und befürchten mehr Lkw-Verkehr. Den dritten Tag in Folge hat der Deutsche Wetterdienst nach vorläufigen Angaben einen Temperaturrekord registriert. Der angegebene Höchstwert von 41,7 Grad wurde in Neißemünde im brandenburgischen Landkreis Oder-Spree gemessen. Inzwischen halten mehrere Waldbrände die Feuerwehren im Einsatz. Seit Freitag gab es laut Deutscher Lebensrettungsgesellschaft 20 Badetote und auf immer mehr Autobahnen gibt es hitzebedingte Schäden. Der Ökonom Peter Bofinger fordert, dass die Berechnung von Pensionen geändert werden soll. Es gebe die Tendenz von Beförderungen von Beamten kurz vor Ende ihrer Laufbahn, damit sie eine höhere Pension kriegen, sagte er der Neuen Osnabrücker Zeitung. Jan-Henner Reitze berichtet.
2: Die Höhe der Rente hängt davon ab, wie hoch das Einkommen im gesamten Berufsleben war. Bei Beamten richtet sich die Pension dagegen nur nach der Höhe der Bezüge in den letzten beiden Dienstjahren. Entsprechend stärker wirkt sich also eine späte Beförderung aus. Um diesen Effekt zu verkleinern, spricht sich Bofinger dafür aus, die Berechnungsgrundlage auf die bis zu 10 letzten Berufsjahre zu erweitern.
1: In Spielberg hat sich George Russell mit seinem zweiten Saisonsieg im Formel-1-Titelkampf zurückgemeldet. Der Mercedes-Pilot machte beim Großen Preis von Österreich den 7. Triumph im 8. Saisonlauf für das Werksteam perfekt. Der Brite landete vor Max Verstappen im Red Bull und WM-Spitzenreiter Kimi Antonelli im 2. Silberpfeil. Und bei der Fußball-WM spielt um 21 Uhr Südafrika gegen Kanada. Es ist das erste Spiel der K.O.-Runde. Dort, wo es Schauer und Gewitter gibt, lassen diese im Laufe des Abends wieder nach. In der Nacht ist es im Süden locker bewölkt oder klar. Im Norden ziehen neue Schauer und Gewitter heran. Die Temperaturen sinken auf 21 bis 14 Grad. Morgen wechseln sich sonnige Phasen und Wolken ab. Am längsten zeigt sich die Sonne noch im Südosten. Sonst kommt es immer wieder zu teilweise kräftigen Schauern und Gewittern. Die Höchstwerte 25 bis 33 Grad.

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1: Ich bin Stefan Schütz. Die Mehrheit der Wahlberechtigten in Nürnberg hat sich bei einem Bürgerentscheid für den Ausbau des stauanfälligen Frankenschnellwegs ausgesprochen. Der Trend ist nicht mehr umkehrbar, sagte ein Sprecher vom Wahlamt. Die Stadt will den Frankenschnellweg für 1 Milliarde Euro so ausbauen, dass weniger Staus entstehen. Die Initiatoren des Bürgerentscheids sagen, das ist zu teuer und befürchten mehr Lkw-Verkehr. Den dritten Tag in Folge hat der Deutsche Wetterdienst nach vorläufigen Angaben einen Temperaturrekord registriert. Der angegebene Höchstwert von 41,7 Grad wurde in Neißemünde im brandenburgischen Landkreis Oder-Spree gemessen. Inzwischen halten mehrere Waldbrände die Feuerwehren im Einsatz. Seit Freitag gab es laut Deutscher Lebensrettungsgesellschaft 20 Badetote und auf immer mehr Autobahnen gibt es hitzebedingte Schäden. Dort, wo es Schauer und Gewitter gibt, lassen diese im Laufe des Abends wieder nach. In der Nacht ist es im Süden locker bewölkt oder klar. Im Norden ziehen neue Schauer und Gewitter heran. Die Temperaturen sinken auf 21 bis 14 Grad. Morgen wechseln sich sonnige Phasen und Wolken ab. Am längsten zeigt sich die Sonne noch im Südosten. Sonst kommt es immer wieder zu teilweise kräftigen Schauern und Gewittern. Die Höchstwerte 25 bis 33 Grad.

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1: Ich bin Stefan Schütz. Der Ausbau des Frankenschnellwegs in Nürnberg kann kommen. Bei einem Bürgerentscheid stimmte die Mehrheit der rund 380.000 Wahlberechtigten für die Pläne der Stadt. Das Votum befriede einen Streit, der seit mehr als 30 Jahren schwele, sagte Oberbürgermeister König. Die Stadt Nürnberg will die Stauprobleme auf der Verkehrsachse mit Hilfe eines 1,8 Kilometer langen Tunnels lösen. Außerdem soll eine dritte Spur im Westen entstehen. Deutschland schwitzt seit Tagen wegen der Gluthitze und deswegen fordert Grünen-Fraktionschefin Dröge, Maßnahmen zu ergreifen. Es brauche ein Abkühl-Sofortprogramm, um Krankenhäuser, Pflegeeinrichtungen, Kitas und Schulen zu klimatisieren, das sagte sie der Bild am Sonntag. Dröge fordert volles Tempo beim Ausbau von Klimaanlagen in Verbindung mit Solaranlagen. Die Grünen schlagen ein neues Förderprogramm für Klimasolaranlagen vor. Die Spritpreise waren durch den Iran-Krieg stark gestiegen. Auch beim Gas gingen die Preise im Großhandel deutlich nach oben. Doch registriert das Vergleichsportal Verivox bisher keine Preissteigerungen für Verbraucher. Jan-Henner Reitze.
2: Ähnlich wie der Ölpreis sind auch die Großhandelspreise für Gas durch den Iran-Krieg in die Höhe geschossen, von 30 Euro pro Megawattstunde auf bis zu 66 Euro. Die meisten Verbraucher haben davon nichts mitbekommen, weil die Preise, die sie zahlen, in langfristigen Verträgen festgelegt sind, anders als beim Tanken, wo die Preise stark schwanken. Je nach Tarif können laut Verivox sogar gut 11 Millionen Haushalte dieses Jahr damit rechnen, dass ihre Gasrechnung etwas niedriger ausfällt.
1: Papst Leo hat sein Mitgefühl für die Opfer des schweren Erdbebens in Venezuela ausgesprochen. Auf seinen Social-Media-Kanälen hat er für die Verstorbenen gebetet und seine Solidarität mit den Familien und Verletzten erklärt. Außerdem hat er sich bei allen bedankt, die an den Rettungseinsätzen beteiligt sind. Venezuela war Mittwochabend von einem schweren Doppelbeben getroffen worden. Bislang wurden 1.430 Tote gezählt. Tausende werden unter den Trümmern vermutet. Im Laufe der Nacht ist es im Süden locker bewölkt oder klar. Im Norden ziehen neue Schauer und Gewitter heran. Die Temperaturen sinken auf 21 bis 14 Grad. Morgen wechseln sich sonnige Phasen und Wolken ab. Am längsten zeigt sich die Sonne noch im Südosten. Sonst kommt es immer wieder zu teilweise kräftigen Schauern und Gewittern. Die Höchstwerte 25 bis 33 Grad.

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1: Ich bin Stefan Schütz. Der Ausbau des Frankenschnellwegs in Nürnberg kann kommen. Bei einem Bürgerentscheid stimmte die Mehrheit der rund 380.000 Wahlberechtigten für die Pläne der Stadt. Das Votum befriede einen Streit, der seit mehr als 30 Jahren schwele, sagte Oberbürgermeister König. Die Stadt Nürnberg will die Stauprobleme auf der Verkehrsachse mit Hilfe eines 1,8 Kilometer langen Tunnels lösen. Außerdem soll eine dritte Spur im Westen entstehen. Deutschland schwitzt seit Tagen wegen der Gluthitze und deswegen fordert Grünen-Fraktionschefin Dröge, Maßnahmen zu ergreifen. Es brauche ein Abkühl-Sofort-Programm, um Krankenhäuser, Pflegeeinrichtungen, Kitas und Schulen zu klimatisieren, das sagte sie der Bild am Sonntag. Dröge fordert volles Tempo beim Ausbau von Klimaanlagen in Verbindung mit Solaranlagen. Die Grünen schlagen ein neues Förderprogramm für Klimasolaranlagen vor. Im Laufe der Nacht ist es im Süden locker bewölkt oder klar. Im Norden ziehen neue Schauer und Gewitter heran. Die Temperaturen sinken auf 21 bis 14 Grad. Morgen wechseln sich sonnige Phasen und Wolken ab. Am längsten zeigt sich die Sonne noch im Südosten. Sonst kommt es immer wieder zu teilweise kräftigen Schauern und Gewittern. Die Höchstwerte 25 bis 33 Grad. Ja.

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1: Ich bin Stefan Schütz. Der Ausbau des Frankenschnellwegs in Nürnberg kann kommen. Bei einem Bürgerentscheid stimmte die Mehrheit der rund 380.000 Wahlberechtigten für die Pläne der Stadt. Das Votum befriede einen Streit, der seit mehr als 30 Jahren schwele, sagte Oberbürgermeister König. Die Stadt Nürnberg will die Stauprobleme auf der Verkehrsachse mit Hilfe eines 1,8 Kilometer langen Tunnels lösen. Außerdem soll eine dritte Spur im Westen entstehen. Deutschland schwitzt seit Tagen wegen der Gluthitze und deswegen fordert Grünen-Fraktionschefin Dröge, Maßnahmen zu ergreifen. Es brauche ein Abkühl-Sofortprogramm, um Krankenhäuser, Pflegeeinrichtungen, Kitas und Schulen zu klimatisieren, das sagte sie der Bild am Sonntag. Dröge fordert volles Tempo beim Ausbau von Klimaanlagen in Verbindung mit Solaranlagen. Die Grünen schlagen ein neues Förderprogramm für Klimasolaranlagen vor. Die Spritpreise waren durch den Iran-Krieg stark gestiegen. Auch beim Gas gingen die Preise im Großhandel deutlich nach oben. Doch registriert das Vergleichsportal Verivox bisher keine Preissteigerungen für Verbraucher. Jan-Henner Reitze.
2: Ähnlich wie der Ölpreis sind auch die Großhandelspreise für Gas durch den Iran-Krieg in die Höhe geschossen, von 30 Euro pro Megawattstunde auf bis zu 66 Euro. Die meisten Verbraucher haben davon nichts mitbekommen, weil die Preise, die sie zahlen, in langfristigen Verträgen festgelegt sind, anders als beim Tanken, wo die Preise stark schwanken. Je nach Tarif können laut Verivox sogar gut 11 Millionen Haushalte dieses Jahr damit rechnen, dass ihre Gasrechnung etwas niedriger ausfällt.
1: Papst Leo hat sein Mitgefühl für die Opfer des schweren Erdbebens in Venezuela ausgesprochen. Auf seinen Social-Media-Kanälen hat er für die Verstorbenen gebetet und seine Solidarität mit den Familien und Verletzten erklärt. Außerdem hat er sich bei allen bedankt, die an den Rettungseinsätzen beteiligt sind. Venezuela war Mittwochabend von einem schweren Doppelbeben getroffen worden. Bislang wurden 1.430 Tote gezählt. Tausende werden unter den Trümmern vermutet.
3: Im Laufe der Nacht ist es im Süden locker bewölkt oder auch klar. Im Norden dagegen, da ziehen neue Schauer und Gewitter auf. Die Temperaturen, die gehen runter auf 21 bis 14 Grad. Morgen zum Wochenstart wechseln sich sonnige Phasen und Wolken ab. Am längsten zeigt sich die Sonne noch im Südosten. Sonst kommt es immer wieder zu teilweise kräftigen Schauern und Gewittern. Die Höchstwerte nur noch 25 bis 33 Grad.

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1: Ich bin Hendrik Daum. Die Hitzewelle hat zum Ausklang des Wochenendes ihren Höhepunkt erreicht und klingt jetzt ab. Die neue Woche startet deutlich angenehmer. An drei aufeinanderfolgenden Tagen waren vorher Hitzerekorde aufgestellt worden. Thomas Bleskin berichtet.
2: Freitag 41,3 Grad im Saarland, Samstag 41,4 in Sachsen-Anhalt und schließlich Sonntag 41,7 Grad in Brandenburg. Wissenschaftler sagen, diese extremen Temperaturen wären ohne den Effekt des Klimawandels so gut wie ausgeschlossen. Nach Berechnungen der Organisation World Weather Attribution wäre ein solches Wetterereignis vor 50 Jahren rund 3,5 Grad weniger heiß verlaufen.
1: Die Mehrheit der Nürnbergerinnen und Nürnberger ist für den geplanten Ausbau des Frankenschnellwegs. 53% stimmten beim Bürgerentscheid dafür. Die Beteiligung lag bei gut 40%. Die Stadt Nürnberg will den staugeplagten Frankenschnellweg für rund 1 Milliarde Euro ausbauen. Kernstück ist ein 1,8 Kilometer langer Tunnel für den Durchgangsverkehr. Außerdem sind weitere Lärmschutzwände geplant und im Westen eine dritte Spur. Die Gegner des Ausbauprojekts sagen, alles viel zu teuer und sie fürchten noch mehr Verkehr. Im Laufe der Nacht ist es im Süden locker bewölkt oder auch klar. Im Norden dagegen, da ziehen neue Schauer und Gewitter auf. Die Temperaturen, die gehen runter auf 21 bis 14 Grad. Morgen zum Wochenstart wechseln sich sonnige Phasen und Wolken ab. Am längsten zeigt sich die Sonne noch im Südosten. Sonst kommt es immer wieder zu teilweise kräftigen Schauern und Gewittern. Die Höchstwerte nur noch 25 bis 33 Grad.

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1: Ich bin Hendrik Daum. Im Kanzleramt in Berlin sind am Abend die Spitzen der schwarz-roten Regierungskoalition zusammengekommen. CDU-Chef Merz, CSU-Chef Söder und die SPD-Vorsitzenden Baas und Klingbeil nehmen an dem Treffen teil. Und auch SPD-Fraktionschef Mirsch und Innenminister Dobrindt sind dabei. Sie wollen den Koalitionsausschuss vorbereiten, der für Mittwoch geplant ist. Dann soll es um die großen Reformvorhaben, wie zum Beispiel die Rente und das Steuersystem gehen. Die Mehrheit der Nürnbergerinnen und Nürnberger ist für den geplanten Ausbau des Frankenschnellwegs. 53% stimmten beim Bürgerentscheid dafür. Die Beteiligung lag bei gut 40%. Die Stadt Nürnberg will den staugeplagten Frankenschnellweg für rund 1 Milliarde Euro ausbauen. Kernstück ist ein 1,8 Kilometer langer Tunnel für den Durchgangsverkehr. Außerdem sind weitere Lärmschutzwände geplant und im Westen eine dritte Spur. Die Gegner des Ausbauprojekts sagen, alles viel zu teuer und sie fürchten noch mehr Verkehr. Papst Leo hat sein Mitgefühl für die Opfer des schweren Erdbebens in Venezuela ausgesprochen. Auf seinen Social-Media-Kanälen hat er für die Verstorbenen gebetet und seine Solidarität mit den Familien und Verletzten erklärt. Außerdem hat er sich bei allen bedankt, die an den Rettungseinsätzen beteiligt sind. Venezuela war am Mittwochabend von einem schweren Doppelbeben getroffen worden. Bislang wurden 1.430 Tote gezählt. Zehntausende werden noch unter den Trümmern vermutet. In Spielberg hat sich George Russell mit seinem zweiten Saisonsieg im Formel-1-Titelkampf zurückgemeldet. Der Mercedes-Pilot machte beim Großen Preis von Österreich den 7. Triumph im 8. Saisonlauf für das Werksteam perfekt. Der Brite landete vor Max Verstappen im Red Bull und WM-Spitzenreiter Kimi Antonelli im 2. Silberpfeil. Im Laufe der Nacht ist es im Süden locker bewölkt oder auch klar. Im Norden dagegen, da ziehen neue Schauer und Gewitter auf. Die Temperaturen, die gehen runter auf 21 bis 14 Grad. Morgen zum Wochenstart. Wechseln sich sonnige Phasen und Wolken ab. Am längsten zeigt sich die Sonne noch im Südosten. Sonst kommt es immer wieder zu teilweise kräftigen Schauern und Gewittern. Die Höchstwerte nur noch 25 bis 33 Grad.

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1: Ich bin Hendrik Daum. Im Kanzleramt in Berlin sind am Abend die Spitzen der schwarz-roten Regierungskoalition zusammengekommen. CDU-Chef Merz, CSU-Chef Söder und die SPD-Vorsitzenden Baas und Klingbeil nehmen an dem Treffen teil. Und auch SPD-Fraktionschef Mirsch und Innenminister Dobrindt sind dabei. Sie wollen den Koalitionsausschuss vorbereiten, der für Mittwoch geplant ist. Dann soll es um die großen Reformvorhaben, wie zum Beispiel die Rente und das Steuersystem, gehen. Die Mehrheit der Nürnbergerinnen und Nürnberger ist für den geplanten Ausbau des Frankenschnellwegs. 53% stimmten beim Bürgerentscheid dafür. Die Beteiligung lag bei gut 40%. Die Stadt Nürnberg will den staugeplagten Frankenschnellweg für rund 1 Milliarde Euro ausbauen. Kernstück ist ein 1,8 Kilometer langer Tunnel für den Durchgangsverkehr. Außerdem sind weitere Lärmschutzwände geplant und im Westen eine dritte Spur. Die Gegner des Ausbauprojekts sagen, alles viel zu teuer und sie fürchten noch mehr Verkehr. Im Laufe der Nacht ist es im Süden locker bewölkt oder auch klar. Im Norden dagegen, da ziehen neue Schauer und Gewitter auf. Die Temperaturen, die gehen runter auf 21 bis 14 Grad. Morgen zum Wochenstart wechseln sich sonnige Phasen und Wolken ab. Am längsten zeigt sich die Sonne noch im Südosten. Sonst kommt es immer wieder zu teilweise kräftigen Schauern und Gewittern. Die Höchstwerte nur noch 25 bis 33 Grad.
2: Ja.

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1: Ich bin Hendrik Daum. Für die schwarz-rote Koalition beginnt eine entscheidende Woche. Im Koalitionsausschuss wollen Union und SPD am Mittwoch mehrere Reformvorhaben auf den Weg bringen. Im Mittelpunkt stehen Rente, Gesundheit, Pflege und Steuerentlastungen. Thomas Pleskin mit den Einzelheiten.
2: Vor den Beratungen haben sich die Parteivorsitzenden gestern noch einmal im Kanzleramt abgestimmt. Kanzler Merz zeigte sich zuversichtlich, dass bei den Reformen Entscheidungen gelingen. Neben Änderungen bei Rente sowie Kranken- und Pflegeversicherung soll auch eine Entlastung kleiner und mittlerer Einkommen auf den Weg gebracht werden. Parallel steht der Haushalt für 2027 an. Um Finanzierungslücken zu schließen, plant die Bundesregierung unter anderem höhere Steuern auf Spirituosen und weitere alkoholische Getränke.
1: Die Mehrheit der Nürnbergerinnen und Nürnberger ist für den geplanten Ausbau des Frankenschnellwegs. 53% stimmten beim Bürgerentscheid dafür. Die Beteiligung lag bei gut 40%. Die Stadt Nürnberg will den staugeplagten Frankenschnellweg für rund 1 Milliarde Euro ausbauen. Kernstück ist ein 1,8 Kilometer langer Tunnel für den Durchgangsverkehr. Außerdem sind weitere Lärmschutzwände geplant und im Westen eine dritte Spur. Die Gegner des Ausbauprojekts sagen, alles viel zu teuer und sie fürchten noch mehr Verkehr. Volkswagen steigt offenbar aus einer Kooperation mit dem Zulieferer Bosch aus. Wie die Bild-Zeitung berichtet, geht es um eine Entwicklungspartnerschaft für autonomes Fahren. Wegen mangelnder Fortschritte und des herrschenden Sparzwangs will der VW-Konzern demnach die Zusammenarbeit mit Bosch beenden. Obwohl schon rund 1,5 Milliarden Euro in das Projekt geflossen seien, gelte die verwendete Technologie inzwischen als nicht mehr wettbewerbsfähig. Bei der Fußball-WM zieht Co-Gastgeber Kanada als erste Mannschaft ins Achtelfinale ein. Die Kanadier gewannen ihr 16. Finale gegen Südafrika mit 1:0. Der entscheidende Treffer fiel erst in der Nachspielzeit. Und heute Abend ab 22.30 Uhr kämpft das deutsche Team gegen Paraguay um den Einzug in die Runde der letzten 16. Im Moment ist es im Süden locker bewölkt oder klar. Im Norden ziehen allerdings neue Schauer und Gewitter auf. Die Temperaturen, die gehen runter auf 21 bis 14 Grad. Heute zum Wochenstart. Da wechseln sich sonnige Phasen und Wolken ab. Am längsten zeigt sich die Sonne noch im Südosten. Sonst kommt es immer wieder zu teilweise kräftigen Schauern und Gewittern. Die Höchstwerte nur noch bei 24 bis 31 Grad.

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1: Ich bin Hendrik Daum. Für die schwarz-rote Koalition beginnt eine entscheidende Woche. Im Koalitionsausschuss wollen Union und SPD am Mittwoch mehrere Reformvorhaben auf den Weg bringen. Im Mittelpunkt stehen Rente, Gesundheit, Pflege und Steuerentlastungen. Thomas Pleskin mit den Einzelheiten.
2: Vor den Beratungen haben sich die Parteivorsitzenden gestern noch einmal im Kanzleramt abgestimmt. Kanzler Merz zeigte sich zuversichtlich, dass bei den Reformen Entscheidungen gelingen. Neben Änderungen bei Rente sowie Kranken- und Pflegeversicherung soll auch eine Entlastung kleiner und mittlerer Einkommen auf den Weg gebracht werden. Parallel steht der Haushalt für 2027 an. Um Finanzierungslücken zu schließen, plant die Bundesregierung unter anderem höhere Steuern auf Spirituosen und weitere alkoholische Getränke.
1: Die Mehrheit der Nürnbergerinnen und Nürnberger ist für den geplanten Ausbau des Frankenschnellwegs. 53% stimmten beim Bürgerentscheid dafür. Die Beteiligung lag bei gut 40%. Die Stadt Nürnberg will den staugeplagten Frankenschnellweg für rund 1 Milliarde Euro ausbauen. Kernstück ist ein 1,8 Kilometer langer Tunnel für den Durchgangsverkehr. Außerdem sind weitere Lärmschutzwände geplant und im Westen eine dritte Spur. Die Gegner des Ausbauprojekts sagen, alles viel zu teuer und sie fürchten noch mehr Verkehr. Im Moment ist es im Süden locker bewölkt oder klar. Im Norden ziehen allerdings neue Schauer und Gewitter auf. Die Temperaturen, die gehen runter auf 21 bis 14 Grad. Heute zum Wochenstart. Da wechseln sich sonnige Phasen und Wolken ab. Am längsten zeigt sich die Sonne noch im Südosten. Sonst kommt es immer wieder zu teilweise kräftigen Schauern und Gewittern. Die Höchstwerte nur noch bei 24 bis 31 Grad.

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1: Ich bin Hendrik Daum. Für die schwarz-rote Koalition beginnt eine entscheidende Woche. Im Koalitionsausschuss wollen Union und SPD am Mittwoch mehrere Reformvorhaben auf den Weg bringen. Im Mittelpunkt stehen Rente, Gesundheit, Pflege und Steuerentlastungen. Thomas Pleskin mit den Einzelheiten.
2: Vor den Beratungen haben sich die Parteivorsitzenden gestern noch einmal im Kanzleramt abgestimmt. Kanzler Merz zeigte sich zuversichtlich, dass bei den Reformen Entscheidungen gelingen. Neben Änderungen bei Rente sowie Kranken- und Pflegeversicherung soll auch eine Entlastung kleiner und mittlerer Einkommen auf den Weg gebracht werden. Parallel steht der Haushalt für 2027 an. Um Finanzierungslücken zu schließen, plant die Bundesregierung unter anderem höhere Steuern auf Spirituosen und weitere alkoholische Getränke.
1: Die Mehrheit der Nürnbergerinnen und Nürnberger ist für den geplanten Ausbau des Frankenschnellwegs. 53% stimmten beim Bürgerentscheid dafür. Die Beteiligung lag bei gut 40%. Die Stadt Nürnberg will den staugeplagten Frankenschnellweg für rund 1 Milliarde Euro ausbauen. Kernstück ist ein 1,8 Kilometer langer Tunnel für den Durchgangsverkehr. Außerdem sind weitere Lärmschutzwände geplant und im Westen eine dritte Spur. Die Gegner des Ausbauprojekts sagen, alles viel zu teuer und sie fürchten noch mehr Verkehr. Volkswagen steigt offenbar aus einer Kooperation mit dem Zulieferer Bosch aus. Wie die Bild-Zeitung berichtet, geht es um eine Entwicklungspartnerschaft für autonomes Fahren. Wegen mangelnder Fortschritte und des herrschenden Sparzwangs will der VW-Konzern demnach die Zusammenarbeit mit Bosch beenden. Obwohl schon rund 1,5 Milliarden Euro in das Projekt geflossen seien, gelte die verwendete Technologie inzwischen als nicht mehr wettbewerbsfähig. Bei der Fußball-WM zieht Co-Gastgeber Kanada als erste Mannschaft ins Achtelfinale ein. Die Kanadier gewannen ihr 16. Finale gegen Südafrika mit 1:0. Der entscheidende Treffer fiel erst in der Nachspielzeit. Und heute Abend ab 22.30 Uhr kämpft das deutsche Team gegen Paraguay um den Einzug in die Runde der letzten 16. Im Moment ist es im Süden locker bewölkt oder klar. Im Norden ziehen allerdings neue Schauer und Gewitter auf. Die Temperaturen, die gehen runter auf 21 bis 14 Grad. Heute zum Wochenstart. Da wechseln sich sonnige Phasen und Wolken ab. Am längsten zeigt sich die Sonne noch im Südosten. Sonst kommt es immer wieder zu teilweise kräftigen Schauern und Gewittern. Die Höchstwerte nur noch bei 24 bis 31 Grad.

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1: Ich bin Hendrik Daum. Die Hitzewelle hat zum Ausklang des Wochenendes ihren Höhepunkt erreicht und klingt jetzt ab. Die neue Woche startet deutlich angenehmer. An drei aufeinanderfolgenden Tagen waren vorher Hitzerekorde aufgestellt worden. Thomas Bleskin berichtet.
2: Freitag 41,3 Grad im Saarland, Samstag 41,4 in Sachsen-Anhalt und schließlich Sonntag 41,7 Grad in Brandenburg. Wissenschaftler sagen, diese extremen Temperaturen wären ohne den Effekt des Klimawandels so gut wie ausgeschlossen. Nach Berechnungen der Organisation World Weather Attribution wäre ein solches Wetterereignis vor 50 Jahren rund 3,5 Grad weniger heiß verlaufen.
1: In Oberbayern ist eine 90-jährige Schwimmerin aus einem schlammigen Bachbett gerettet worden. Die Frau geht fast täglich in einem See in Riedering im Kreis Rosenheim schwimmen und war laut Polizei am Samstagabend nicht nach Hause zurückgekehrt. Die Familie rief die Polizei, schließlich fanden die Beamten die 90-Jährige. Sie konnte sich aus dem schlammigen Untergrund des Bachbetts nicht mehr selbst befreien. Aber die Junggebliebene ist hart im Nehmen. Denn nach nur kurzer ambulanter Behandlung im Krankenhaus konnte sie wieder nach Hause. Im Moment ist es im Süden locker bewölkt oder klar. Im Norden ziehen allerdings neue Schauer und Gewitter auf. Die Temperaturen, die gehen runter auf 21 bis 14 Grad. Heute zum Wochenstart. Da wechseln sich sonnige Phasen und Wolken ab. Am längsten zeigt sich die Sonne noch im Südosten. Sonst kommt es immer wieder zu teilweise kräftigen Schauern und Gewittern. Die Höchstwerte nur noch bei 24 bis 31 Grad.
3: Grad.

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1: Ich bin Hendrik Daum. Die Hitzewelle hat zum Ausklang des Wochenendes ihren Höhepunkt erreicht und klingt jetzt ab. Die neue Woche startet deutlich angenehmer. An drei aufeinanderfolgenden Tagen waren vorher Hitzerekorde aufgestellt worden. Thomas Bleskin berichtet.
2: Freitag 41,3 Grad im Saarland, Samstag 41,4 in Sachsen-Anhalt und schließlich Sonntag 41,7 Grad in Brandenburg. Wissenschaftler sagen, diese extremen Temperaturen wären ohne den Effekt des Klimawandels so gut wie ausgeschlossen. Nach Berechnungen der Organisation World Weather Attribution wäre ein solches Wetterereignis vor 50 Jahren rund 3,5 Grad weniger heiß verlaufen.
1: Im Iran fordern jetzt einflussreiche Geistliche, die Verhandlungen mit den USA sofort abzubrechen. Hintergrund sind die jüngsten amerikanischen Angriffe. Auch von den iranischen Revolutionsgarden heißt es, weitere Gespräche mit Washington seien nicht mehr tragbar. Eigentlich hatten die USA und der Iran zuletzt vereinbart, bis Mitte August ein endgültiges Friedensabkommen auszuhandeln. In Oberbayern ist eine 90-jährige Schwimmerin aus einem schlammigen Bachbett gerettet worden. Die Frau geht fast täglich in einem See in Riedering im Kreis Rosenheim schwimmen und war laut Polizei am Samstagabend nicht nach Hause zurückgekehrt. Die Familie rief die Polizei, schließlich fanden die Beamten die 90-Jährige. Sie konnte sich aus dem schlammigen Untergrund des Bachbetts nicht mehr selbst befreien. Aber die Junggebliebene ist hart im Nehmen. Denn nach nur kurzer ambulanter Behandlung im Krankenhaus konnte sie wieder nach Hause. Bei der Fußball-WM zieht Co-Gastgeber Kanada als erste Mannschaft ins Achtelfinale ein. Die Kanadier gewannen ihr 16. Finale gegen Südafrika mit 1:0. Der entscheidende Treffer fiel erst in der Nachspielzeit. Und heute Abend ab 22.30 Uhr kämpft das deutsche Team gegen Paraguay um den Einzug in die Runde der letzten 16. Im Moment ist es